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16: Ich bin Florian Klaus. Der ukrainische Präsident Selenskyj hat die Vereinbarung der USA mit Russland für russische Diesellieferungen kritisiert. Er hat sie eine Investition in den Krieg genannt. US-Präsident Trump hatte davor bekannt gegeben, dass Russland umgehend hunderttausende Tonnen Diesel für die USA und den Weltmarkt bereitstellen werde. Sanktionen sollten solche Geschäfte eigentlich verbieten. Trump steht aber wegen hoher Spritpreise auch in seinem Land unter Druck. Wer außer die AfD und das BSW hat den neuen Präsidenten des Landtags von Sachsen-Anhalt Rausch gewählt? Der AfD-Politiker hatte 4 Stimmen mehr, als die beiden Fraktionen abgeben konnten. Einem Taz-Bericht zufolge haben mehrere CDU-Politiker über ihr Abstimmungsverhalten gelogen. 8 Abgeordnete hätten auf Anfrage gesagt, dass sie sich enthalten hätten. Allerdings gab es bei der Abstimmung nur 5 Enthaltungen. Die Autorin Jutta Richter ist auf der Frankfurter Buchmesse für ihr Lebenswerk geehrt worden. Sie bekam beim Deutschen Jugendliteraturpreis den Sonderpreis Gesamtwerk. Von Richter stammen Bücher wie »Der Tag, als ich lernte, die Spinnen zu zähmen« oder »Frau Wolle und der Duft von Schokolade«. Die Jury lobte vor allem, dass die Autorin sich Beschönigungen und einfachen Lösungen verweigere. Leipzig wird heute wieder zum Weltmeisterparkett. Bei der WM im Standardtanz treten am Abend 20 Paare aus 14 Nationen gegeneinander an. Mit dabei ist auch Starjuror Joachim Lambi. Und der weiß natürlich ganz genau, was zu den Standardtänzen gehört.
17: Das heißt Walzer, Tango, Wiener Walzer, Foxtrot und Quickstep, die teilweise dann im Finale auch als Einzeltanz getanzt werden. Da sehen dann die Zuschauer nicht alle 6 Paare im Finale zusammen, sondern nur ein einzelnes. Ist auch manchmal ganz schön. Das ist das, was dieses Jahr auf dem Programm steht, neben viel, wie soll ich sagen, Showprogramm, was natürlich auch da bleiben muss.
16: Die Vorrunde startet bereits um 12 Uhr in der Messehalle 3. Die Halbfinals und das Finale am Abend werden erstmals auch live im Fernsehen übertragen. Bis zur 80. Minute hat es zum Auftakt des 5. Spieltags in der Fußball-Bundesliga bis zum 1. Tor gedauert. Aber dann ist es Schlag auf Schlag gegangen. Nach einem 0:2 Rückstand hat sich Bremen in Dortmund noch einen Punkt gerettet. 2:2 stand es am Ende. Werder-Spieler Füllkrug hat das bei Sky so erklärt.
18: Die Arbeit gegen den Ball, die Bereitschaft, die ist extrem hoch. Und ich glaube, dass man das auch erste Halbzeit gesehen hat. Nach Ballverlust, wie schnell wir alle hinterm Ball kommen, wie schnell wir im Gegenpressing sind, wie schnell wir bereit sind, dass auch alle damit machen. Und ich glaube, dass man sich solche Situationen am Ende damit verdient.
16: Außerdem hat die deutsche Nationalmannschaft der Frauen im Testspiel gegen Australien mit 4:2 gewonnen.
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19: Ja, meist wolkig das Wochenende, diese Nacht schon teils nass bei Tiefstwerten zwischen 12 und 8 Grad, tagsüber auch alles dabei, meist aber wolkig, zwischendurch mit Schauern, nur wenig Sonne, weiterhin windig, 12 bis 18 Grad die Topwerte. Der Sonntag zeigt sich auch sehr herbstlich mit vielen Wolken, zwischendurch Schauern bei 10 bis 15 Grad. Der Wochenstart etwas sonniger und trockener.
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15: Ich bin Florian Klaus. In ein paar Wochen stehen in den USA Wahlen an und Präsident Trump steht auch wegen gestiegener Spritpreise unter Druck. Jetzt hat er einen Deal mit Russlands Präsident Putin öffentlich gemacht. Russland stelle demnach mehr als 300.000 Tonnen Diesel für den US- und den Weltmarkt zur Verfügung. Der ukrainische Präsident Zelensky hat diese Lockerung der Sanktionen kritisiert. Moskau werde mit weiterem Terror danken, sagte er. Rot-rot-grüne Koalitionsgespräche in Mecklenburg-Vorpommern rücken näher. Nach der SPD hat auch die Linke für die Verhandlungen gestimmt. Der Beschluss sei einstimmig gefasst worden, sagte Landeschef Herbst. Damit fehlen nur noch die Grünen, die heute bei einem kleinen Parteitag in Rostock darüber entscheiden wollen. Die frisch gekürte Friedensnobelpreisträgerin Navi Pillay findet die US-Sanktionen gegen den Internationalen Strafgerichtshof schockierend. Das hat sie in der ARD gesagt. Sie war bis 2008 selbst Richterin dort. Pillay sagte, dass sie fest an das Gericht glaube. Ein Anlass für die US-Sanktionen war, dass das Gericht einen Haftbefehl gegen Israels Ministerpräsidenten Netanyahu verhängt hat. Leipzig wird heute wieder zum Weltmeisterparkett. Bei der WM im Standardtanz treten am Abend 20 Paare aus 14 Nationen gegeneinander an. Mit dabei ist auch Starjuror Joachim Lambi. Und der weiß natürlich ganz genau, was zu den Standardtänzen gehört.
17: Das heißt Walzer, Tango, Wiener Walzer, Foxtrot und Quickstep, die teilweise dann im Finale auch als Einzeltanz getanzt werden. Da sehen dann die Zuschauer nicht alle 6 Paare im Finale zusammen, sondern nur ein einzelnes. Ist auch manchmal ganz schön. Das ist das, was dieses Jahr auf dem Programm steht, neben viel, wie soll ich sagen, Showprogramm, was natürlich auch da sein muss.
15: Die Vorrunde startet bereits um 12 Uhr in der Messehalle 3. Die Halbfinals und das Finale am Abend werden erstmals auch live im Fernsehen übertragen. Doch nur ein Punkt für Borussia Dortmund. Nach einer torreichen Schlussphase stand zum Auftakt des 5. Spieltags der Fußball-Bundesliga am Ende ein 2:2 Unentschieden gegen Bremen. BVB-Trainer Niko Kovac bei Sky.
18: Wenn du 2-0 führst zu Hause, bis zur 88. Minute alles richtig machst, den Gegner dir richtig zurechtlegst, viele Chancen auch in der zweiten Halbzeit, die er spielst, und dann durch zwei, klar, vermeidbare Fehler den Gegner im Grunde genommen wieder das Leben einhauchst, dann bist du natürlich enttäuscht, ganz klar.
15: Außerdem hat die deutsche Nationalmannschaft der Frauen im Testspiel gegen Australien einen 4:2-Sieg eingefahren.
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20: Ja, meist wolkig das Wochenende, diese Nacht schon teils nass, bei Tiefstwerten zwischen 12 und 8 Grad, tagsüber auch alles dabei, meist aber wolkig, zwischendurch mit Schauern, nur wenig Sonne, weiterhin windig, 12 bis 18 Grad die Topwerte. Der Sonntag zeigt sich auch sehr herbstlich mit vielen Wolken, zwischendurch Schauern bei 10 bis 15 Grad. Der Wochenstart etwas sonniger und trockener.
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19: Ich bin Florian Klaus. Guten Morgen. Der ukrainische Präsident Zelensky hat die Vereinbarung der USA mit Russland für russische Diesellieferungen kritisiert. Er hat sie eine Investition in den Krieg genannt. US-Präsident Trump hatte davor bekannt gegeben, dass Russland umgehend hunderttausende Tonnen Diesel für die USA und den Weltmarkt bereitstellen werde. Sanktionen sollten solche Geschäfte eigentlich verbieten. Trump steht aber wegen hoher Spritpreise auch in seinem Land unter Druck. In Mecklenburg-Vorpommern könnte bald zum ersten Mal in dem Bundesland eine rot-rot-grüne Regierung vor der Tür stehen. Sowohl die SPD als auch die Linke haben für Koalitionsverhandlungen gestimmt. Die Grünen wollen heute darüber entscheiden. SPD-Landeschefin Schwesig hat gesagt, dass die Verhandlungen dann am Montag beginnen könnten. Nach US-Sanktionen gegen den Internationalen Strafgerichtshof hat Bundesjustizministerin Hubig von einem finsteren Tag für das internationale Recht gesprochen. Es sei eine bittere Pointe, dass es am gleichen Tag passiere, an dem eine ehemalige Richterin den Friedensnobelpreis erhalten habe, nämlich die Menschenrechterin Navi Pillay. Leipzig wird heute wieder zum Weltmeisterparkett. Bei der WM im Standardtanz treten am Abend 20 Paare aus 14 Nationen gegeneinander an. Mit dabei ist auch Starjuror Joachim Lambi. Und der weiß natürlich ganz genau, was zu den Standardtänzen gehört.
20: Das heißt Walzer, Tango, Wiener Walzer, Foxtrot und Quickstep, die teilweise dann im Finale auch als Einzeltanz getanzt werden. Da sehen dann die Zuschauer nicht alle 6 Paare im Finale zusammen, sondern nur ein einzelnes. Ist auch manchmal ganz schön. Das ist das, was dieses Jahr auf dem Programm steht, neben viel, wie soll ich sagen, Showprogramm, was natürlich auch da sein muss.
19: Die Vorrunde startet bereits um 12 Uhr in der Messehalle 3. Die Halbfinals und das Finale am Abend werden erstmals auch live im Fernsehen übertragen. Bis zur 80. Minute hat es zum Auftakt des 5. Spieltags in der Fußball-Bundesliga bis zum ersten Tor gedauert. Aber dann ist es Schlag auf Schlag gegangen. Nach einem 0:2 Rückstand hat sich Bremen in Dortmund noch einen Punkt gerettet. 2:2 stand es am Ende. Werder-Spieler Füllkrug hat das bei Sky so erklärt.
21: Die Arbeit gegen den Ball, die Bereitschaft, die ist extrem hoch. Und ich glaube, dass man das auch erste Halbzeit gesehen hat. Nach Ballverlust, wie schnell wir alle hinterm Ball kommen, wie schnell wir im Gegenpressing sind, wie schnell wir bereit sind, dass auch alle damit machen. Und ich glaube, dass man sich solche Situationen am Ende damit verdient.
19: Außerdem hat die deutsche Nationalmannschaft der Frauen im Testspiel gegen Australien mit 4:2 gewonnen.
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23: Guten Morgen. Ja, heute überwiegend wolkig, zwischendurch lockert es aber auch mal auf und wir müssen zwischendurch mit Schauern rechnen. Alles dabei heute bei 12 bis 18 Grad, zudem weiter recht windig. Morgen der Sonntag auch nur wenig Sonne, zwischendurch Schauer bei 10 bis 15 Grad. Der Wochenstart dann sonniger und trockener und wieder etwas milder.
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3: Ich bin Angela Kress. Guten Morgen. Die emiratischen Ermittler sind sich sicher, der Co-Pilot des Fly-Dubai-Flugs von Dubai nach Tel Aviv wollte die Maschine bei Tel Aviv auf den israelischen Flughafen Ben Gurion stürzen lassen. Der Verdächtige habe zwei frühere Flüge nach Tel Aviv genutzt, um sich mit der Route und dem Flugzeug vertraut zu machen. Ende September kam es zu einem mutmaßlichen Angriff des Co-Piloten auf den Piloten. Passagiere griffen ein. Eine zweite Besatzung konnte das Flugzeug schließlich landen. SPD und Linke haben schon zugestimmt. Heute stimmen auch die Grünen noch darüber ab, ob es in Mecklenburg-Vorpommern rot-rot-grüne Koalitionsverhandlungen geben soll. Sollten auch sie einverstanden sein, soll es am Montag losgehen. In den Sondierungen hatten sich die Parteien schon unter anderem darauf geeinigt, dass Kitas beitragsfrei bleiben und Schulen weiter modernisiert werden sollen. Auf der Frankfurter Buchmesse wird heute das Jugendwort des Jahres verkündet. Ronny Thorau, welche Begriffe sind denn noch im Rennen?
4: Erstens Crash-Out. Das nutzen Jugendliche, wenn jemand völlig ausrastet oder extrem emotional reagiert. Manchmal auch ironisch gemeint, zum Beispiel, wenn mein Akku gleich alle ist, gehe ich Crash-Out. Kandidat 2, Peak, heißt im Englischen so viel wie Gipfel und Jugendliche beschreiben damit etwa, was sie als Höhepunkt oder als super gut empfinden. Und als drittes im Finale ist Ragebait. Gemeint sind da oft Inhalte in sozialen Medien, die einen absichtlich wütend machen wollen.
3: Zum Auftakt des 5. Spieltags in der Fußball-Bundesliga hat es keinen Sieger gegeben. Dortmund und Bremen haben sich nach einer torreichen Schlussphase mit 2:2 getrennt. Gewonnen hat aber die deutsche Nationalmannschaft der Frauen. Im Testspiel gegen Australien hat sich die DFB-Auswahl mit 4:2 durchgesetzt.
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5: Guten Morgen. Ja, heute überwiegend wolkig, zwischendurch lockert es aber auch mal auf und wir müssen zwischendurch mit Schauern rechnen. Alles dabei heute bei 12 bis 18 Grad, zudem weiter recht windig. Morgen der Sonntag auch nur wenig Sonne, zwischendurch Schauer bei 10 bis 15 Grad. Der Wochenstart dann sonniger und trockener und wieder etwas milder.
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12: Mit Oliver Heinze. Guten Morgen. Nach einem Vorfall in Rabenstein sucht die Polizei Zeugen. In der Weidemeierstraße war am Donnerstag gegen 8 Uhr eine Frau auf dem Weg zum Auto. Plötzlich tauchte ein Mann auf und bedrohte sie mit einer Pistole. Durch ihr resolutes Auftreten schaffte es die Frau, dass der Mann flüchtete. Die Frau beschrieb den Unbekannten als korpulent, hellhäutig, etwa 25 Jahre alt und 1,60 Meter groß. In der Galerie Roter Turm steht auf der Kinoebene heute der nächste Blutspendemarathon an. Heiko Dorn vom Deutschen Roten Kreuz.
13: Blutspenden ist besonders wichtig. Gerade jetzt vor den anstehenden Herbstferien müssen wir unsere sächsischen Krankenhäuser ausreichend mit den Blutkonserven versorgen können. Und zum Blutspendemarathon mitzumachen ist natürlich die einmalige Chance, ein wahrer Held zu werden, ein Alltagsheld. Weil mit einer Blutspende kann man bis zu 3 Leuten helfen, wieder gesund zu werden, vielleicht sogar Leben zu retten. Und deswegen verpasst diese einmalige Chance an der Galerie Roter Turm nicht. Kommt zur Blutspende, rettet Leben, werdet ein Alltagsheld. Und vielleicht knacken wir gemeinsam den Rekord.
12: Der Rekord von 1270 Blutspendern an einem Tag wurde vor 10 Jahren aufgestellt und ist seitdem ungebrochen. Gespendet werden kann auch ohne Termin von 9 bis 20 Uhr. Auf der Frankfurter Buchmesse wird heute das Jugendwort des Jahres verkündet. Ronny Thorau, welche Begriffe sind denn noch im Rennen?
14: Erstens Crash-Out. Das nutzen Jugendliche, wenn jemand völlig ausrastet oder extrem emotional reagiert. Manchmal auch ironisch gemeint, zum Beispiel, wenn mein Akku gleich alle ist, gehe ich Crash-Out. Kandidat 2, Peak, heißt im Englischen so viel wie Gipfel und Jugendliche beschreiben damit etwa, was sie als Höhepunkt oder als super gut empfinden. Und als drittes im Finale ist Ragebait. Gemeint sind da oft Inhalte in sozialen Medien, die einen absichtlich wütend machen wollen.
12: Die emiratischen Ermittler sind sich sicher. Der Co-Pilot des Fly Dubai-Flugs von Dubai nach Tel Aviv wollte die Maschine bei Tel Aviv auf den israelischen Flughafen Ben-Gurion stürzen lassen. Der Verdächtige habe 2 frühere Flüge nach Tel Aviv genutzt, um sich mit der Route und dem Flugzeug vertraut zu machen. Die Basketballer der Niners empfangen heute in der Bundesliga den FC Bayern. Der letztjährige Playoff-Finalist aus München reist ungeschlagen mit breiter Brust an. Die Chemnitzer konnten dagegen erst 1 Spiel gewinnen und stehen im unteren Drittel der Tabelle. Vor heimischem Publikum in der vollen Messehalle will die Mannschaft wieder in die Erfolgsspur kommen. Tip-off ist um 16 Uhr.
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15: Einen schönen guten Morgen. In einer knappen halben Stunde ist Sonnenaufgang. Von der Sonne werden wir im Laufe des Tages aber relativ wenig sehen. Da sind nämlich zunächst viele Wolken unterwegs. Immer wieder ist Regen möglich. Erst im Laufe des Tages wird es ein bisschen freundlicher. Die Höchsttemperaturen heute um 16 Grad. Morgen am Sonntag auch eher wechselhaft, ab und zu dichte Wolken, ab und zu scheint die Sonne, auch morgen einzelne Schauer und sehr windig, auch teilweise mit stürmischen Böen, morgen bei Höchsttemperaturen von 6 bis 15 Grad. Hallo auf die Straßen, Grüße ins Auto A9 Leipzig Richtung Nürnberg zwischen Kreuz Rippachtal und Weißenfels. Vorsicht, mehrere Metallplatten auf der rechten Spur. Und A72 Chemnitz Richtung Leipzig zwischen Hartmannsdorf und Niederfrohna. Stop and go aktuell dort plus 5 Minuten. Wenn Sie mehr entdecken, bitte kostenlos anrufen bei uns 03x800 und die 4. Dankeschön und kommen Sie gut an.
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15: Da sind wir live und in Farbe. Willkommen an diesem Samstag. Willkommen am 10.10. Willkommen im Wochenende. Wir haben alles im Blick, was heute wichtig wird und wichtig werden könnte. Unter anderem das Jugendwort 2026 wird heute verkündet. Sind wir natürlich dran und wir haben tolle Musik dabei. Gleich von Paul und Fritz Kalkbrenner, Sky and Sand. Und wir starten mit der wunderbaren Leonie. Jetzt Don't Worry um genau 4 Minuten vor um 7. Schönen guten Morgen.
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0: Es ist ganz genau 7:05. Wunderschönen guten Morgen an diesem Samstag. Und jetzt wird's scharf bei uns.
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2: Frisch gemahlener Pfeffer aus der Mühle sorgt für ein Hammeraroma. Grundsätzlich sind also für die Mühle echte Pfefferkörner am besten geeignet. Dazu zählen schwarzer Pfeffer, weißer, grüner und echter roter Pfeffer. Bunte Pfeffermischungen, die sind zwar sehr beliebt, aber Achtung, rosa Beeren, die werden dort fälschlicherweise als rosa Pfeffer bezeichnet, sind im Grunde aber kein echter Pfeffer. Sie sind sehr weich und ölhaltig. Und deswegen können Sie das Mahlwerk der Pfeffermühle verkleben. Und das wollen wir ja nicht.
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0: Guten Morgen, 7:30. Radio Endlich Wochenende. Ich bin Marcel Wenzke. Freue mich ganz sehr, dass Sie sich fürs Lieblingsradio entschieden haben. Wichtige Meldung von unserem Verkehrsdienst A9 Leipzig Richtung Nürnberg. Zwischen Kreuz Rippachtal und Weißenfels mehrere Metallplatten auf der rechten Spur und alles von unseren Straßen gleich bei uns. Und direkt danach machen wir musikalisch weiter mit Taylor Swift und Opalite. Das und noch ganz viel mehr gleich hier bei mir.
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7: Wir unterbrechen das Programm für eine wichtige Meldung. In Chemnitz wurde erneut beobachtet, wie Kinder freiwillig mit ihren Eltern zum Einkaufen gegangen sind. Der Grund ist inzwischen bekannt. Bei Simmel im Johanneskarree an der Bahnhofsstraße gibt's jeden Samstag für Kinder bis 13 Jahre beim gemeinsamen Einkauf eine Banane gratis an der Kasse. Experten rechnen damit, dass sich dieses Verhalten wiederholt. Simmel Kinderobst kann Spuren von freiwilligem Einkaufen enthalten.
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0: Einen schönen guten Morgen. Die Frau Sonne ist es auch mal aufgestanden. Allerdings geht es ein bisschen entspannter an. Es sind nämlich am Vormittag dichte Wolken unterwegs. Immer wieder ist noch Regen möglich. Im Laufe des Tages lockert es dann aber von Nordwesten her auf. Dann sind nur noch vereinzelt Schauer in der heute Nachmittag dabei, die Höchsttemperaturen um 16 Grad, weiter sehr windig. In den höheren Lagen sind auch stürmische Böen möglich. Morgen am Sonntag ab und zu Wolken, ab und zu sonnige Phasen, einzelne Schauer morgen bei 6 bis 15 Grad und auch morgen sehr windig, teilweise auch mit stürmischen Böen. Hallo auf die Straßen A9 Leipzig Richtung Nürnberg zwischen Kreuz Rippachtal und Weißenfels. Mehrere Metallplatten auf der rechten Spur, Vorsicht. A38 Halle Richtung Leipzig zwischen Kreuz Rippachtal und Lützen, 1 Kilometer Stop and Go. Und in Dresden Liebknechtstraße, dort Vollsperrung wegen eines Feuerwehreinsatzes. Anwohner sollen dort die Fenster geschlossen lassen. Wenn Sie mehr entdecken unterwegs, dann rufen Sie gerne kostenlos an bei uns. 03x800 und die 4, Dankeschön.
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0: Und hier ist auch toller Sound, damit wir ganz entspannt in dieses Wochenende, in diesen Samstag, in diesen 10. Oktober starten können. Gleich die 2000er mit Milo, Ayo Technology und davor, wie versprochen, Taylor Swift und Opalite um 7 Minuten vor 8. Wunderschönen guten Morgen.
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0: Also wir wollen ins Wochenende, oder? Schönen guten Morgen an diesem Samstag, 8:03.
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0: In dieser Woche haben wir zusammen mit Sachsen-Lotto wieder 1.000 Euro für einen Verein vergeben. Und so klang das Ganze.
2: Na hallo, wer seid ihr denn? Stellt euch doch bitte kurz mal vor.
3: Also wir sind ungefähr 50 Leute, wir sind der Heimatverein in Rösdorf und wir kümmern uns darum, dass halt einfach ein bisschen Spaß ins Dorf kommt. Also sprich quasi, wir machen die Feste, wir machen das Sommerfest, wo echt viele Leute immer da sind. Wir machen den Weihnachtsmarkt, der auch sehr gut besucht ist, und das sind so unsere Sachen. Und wie gesagt, wir repräsentieren halt eben unser Dorf. Also sprich quasi die Kultur, die Geschichte, was da halt so anfällt in so einem kleinen Dorf, also am Stadtrand. Wir bekommen schon Zuspruch. Also jetzt als Heimatverein auch in den sozialen Medien haben wir schon so einige Leute, die da drauf gucken und die Bilder bewerten. Das passt schon.
2: Was würdet ihr mit den 1.000 Euro machen?
3: Na, wir würden das sicherlich irgendwo einbringen, dass wir das auch weitermachen können, weil, wie gesagt, ist alles momentan sehr schwierig, dass man das so weiterführen kann. Und ich hatte mich angemeldet, einfach nur, damit wir ein bisschen gestützt werden. Weil, wie gesagt, es ist nicht so einfach. Es gibt keine großen Einkünfte, außer diese von diesen Festen halt.
2: No? Na Mensch, dann herzlichen Glückwunsch. Ihr habt gewonnen.
3: Ehrlich? Mega. Ihr seid die Besten. Ey, das ist so super von euch. Ich bin mega begeistert. Ihr seid die Besten.
0: Also 1.000 Euro wandern in die Vereinskasse. Herzlichen Glückwunsch.
1: Wir sagen Danke.
4: Danke.
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0: Minuten nach 7:45. Schönen guten Morgen. Was wird Nachfolger von Das Crazy beim Jugendwort? Das erfahren wir heute. Das Jugendwort 2026 wird heute bekannt gegeben. Und wir haben gleich alles Wichtige von hier aus Deutschland und der Welt in unseren Nachrichten um 7:10.
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9: Mit Oliver Heinze, guten Morgen. Das Musical Titanic im Chemnitzer Opernhaus erlebt einen großen Ansturm. Seit der Premiere vor knapp 3 Wochen sind alle Vorstellungen restlos ausverkauft. Mehr dazu von Carsten Kuliski.
10: Ja, an der Situation wird sich zunächst auch nichts ändern. Für die nächsten 10 Aufführungen bis Ende März sind keine Eintrittskarten mehr erhältlich. Bis zum Sommer sind aber weitere Vorstellungen geplant, für die noch Tickets im Vorverkauf erhältlich sind. Vorbestellen kann man sie online oder direkt an der Theaterkasse. Uraufgeführt wurde Titanic 1997 am New Yorker Broadway. Die Produktion gewann 5 Tony Awards, das sind quasi die Oscars für Musicals.
9: Bei VW in Zwickau rückt der Einstieg in die Kreislaufwirtschaft näher. Am 28. Oktober gibt der Konzern den offiziellen Startschuss für eine Demontagelinie, wie ein Sprecher mitteilte. Ziel sei es, wertvolle Rohstoffe zu sichern und begehrte Originalersatzteile zurückzugewinnen. Zu der Veranstaltung werden unter anderem Markenvorstand Thomas Schäfer und Sachsens Wirtschaftsminister Dirk Pante erwartet. Damit Tanken billiger wird, macht US-Präsident Trump jetzt einen Deal, der viele schockiert. Hunderttausende Tonnen Diesel sollen aus Russland in die USA geliefert werden. Damit hebeln die USA vorübergehend Sanktionen aus, die es Russland schwerer machen sollen, den Krieg in der Ukraine zu finanzieren. In den USA sind bald Zwischenwahlen und Trump steht unter Druck. KI macht ja gerade immer wieder Schlagzeilen. Jetzt meldet Anthropic einen neuen Zwischenfall. In einem Testlauf hat deren KI falsche Hinweise auf einer Polizeiwebseite gegeben. Es ging um ungelöste Mordfälle. Die Polizei von Philadelphia sagt, es ist inakzeptabel, dass man erst jetzt von dem Vorfall Mitte Juli erfahre. Anthropic sagt, das sei erst Ende September aufgefallen, als Testläufe genauer überprüft wurden. Die Basketballer der Niners empfangen heute in der Bundesliga den FC Bayern. Der letztjährige Playoff-Finalist aus München reist mit breiter Brust an das Team, belegt momentan noch ungeschlagen den ersten Platz in der Tabelle. Die Chemnitzer konnten dagegen erst ein Spiel gewinnen und stehen im unteren Drittel der Tabelle. Vor heimischem Publikum in der vollen Messehalle will die Mannschaft von Coach Rodrigo Pastore am Nachmittag nun wieder in die Erfolgsspur kommen. Tip-off ist um 16 Uhr.
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0: Einen schönen guten Morgen. Dieser Samstag geht relativ herbstlich los, viele Wolken und immer wieder zieht Regen durch. Das wird dann im Laufe des Tages ein bisschen besser, ein bisschen freundlicher. Da lässt sich auch die Sonne mal blicken und Schauer sind dann heute Nachmittag eher die Ausnahme. Höchsttemperaturen dazu heute um 16 Grad und es ist weiterhin sehr windig. Morgen am Sonntag sieht's ähnlich aus, obwohl längere sonnige Phasen morgen dabei sind und insgesamt morgen nur noch einzelne Schauer möglich sind bei Höchsttemperaturen von 6 bis 15 Grad. Schönen guten Morgen auf die Straßen A9 Leipzig Richtung Nürnberg zwischen Kreuz Rippachtal und Weißenfels. Mehrere Metallplatten auf der rechten Spur. Die S38 ist in Wermsdorf gesperrt an diesem Wochenende wegen des Horstseefischens. Und in Dresden ist die Liebknechtstraße wegen des Feuerwehreinsatzes gesperrt. Da wo es geht, gute und sichere Fahrt für Sie. Und wenn Sie unterwegs was entdecken, Staus oder Blitzer sehen, dann bitte kostenlos anrufen bei uns 03x800 und die 4 oder gern auch über WhatsApp melden. Die Nummer steht auf unserer Website. Dankeschön.
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0: Live und in Farbe. Sachsen startet in die Herbstferien 2026. Und das heißt für uns natürlich, wir liefern wieder jeden Tag die besten Ferientipps für die Ferienkids. Und das machen wir auch gleich wieder. Davor haben wir Ava Max, Roxette und Glockenbach am Start. Jetzt um 5 Minuten vor 8. Schönen guten Morgen.
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0: Endlich Wochenende, schönen Samstag mit uns. Es ist 6 Minuten nach 8, gleich der wunderschöne aktuelle Hit von Martin Garrix und Ed Sheeran.
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3: Heute solltet ihr vielleicht, wenn ihr Lust habt, einen Drachen bauen, denn klar, morgen ist ja schließlich am Stausee Rabenstein wieder großes Drachenfest. Von 10 bis 18 Uhr könnt ihr dort ausprobieren, ob eure selbstgebastelten Flieger auch gut im Wind stehen. Außerdem gibt's natürlich viel zu schauen, zu entdecken und auch viel zu mitmachen. Zum Beispiel Ponyreiten oder Zielspritzen mit der Feuerwehr, Modellflugzeuge und Modellboote sind auch in Aktion zu erleben.
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0: Guten Morgen. Radio Chemnitz. Es ist 8:58. Willkommen in diesem Wochenende. Es ist Samstag, der 10. Oktober. Ich bin Marcel Wenzke. Wir begleiten Sie in dieses Wochenende und wir machen gleich mit wenig weiter. Mit viel. Robbie Williams und viel. Das und noch ganz viel mehr in der nächsten halben Stunde hier bei mir.
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0: Einen schönen guten Morgen. Aktuell noch größtenteils viele Wolken, immer wieder ist noch ein bisschen Regen möglich. Und dann wird es im Laufe des Tages immer ein bisschen freundlicher. Es lockert von Nordwesten her auf und am Nachmittag sind nur noch ganz vereinzelt Schauer mit dabei. Die Höchsttemperaturen heute um 16 Grad. Es ist weiterhin sehr windig, teilweise sind auch stürmische Böen möglich, vor allem in den höheren Lagen. Morgen am Sonntag mal dichtere Wolken, mal scheint die Sonne, einzelne Schauer morgen bei 6 bis 15 Grad, auch morgen noch sehr windig. Alle auf die Straßen A9 Leipzig Richtung Nürnberg zwischen Kreuz Rippachtal und Weißenfels mehrere Metallplatten auf der rechten Spur. Die S38 in Wermsdorf ist gesperrt wegen des Horstseefischens an diesem Wochenende. In Dresden ist die Liebknechtstraße wegen des Feuerwehreinsatzes gesperrt. Und im Kreis Elbe-Elster zwischen dem Abzweig nach Langnauendorf und B101 in Widerau. Dort Vorsicht, in beiden Richtungen sind Rinder auf der Straße unterwegs. Da wo es geht, gute und sichere Fahrt für Sie. Wenn Sie was sehen unterwegs, was in unseren Verkehrsdienst gehört, dann bitte kostenlos anrufen. 03x800 und die 4. Dankeschön und kommen Sie gut an.
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0: Und hier sind jetzt die nächsten drei. Das sind Trustfall von Pink, Das ist viel von Robbie Williams und jetzt Turn the Lights Off von Kado und John um 7 Minuten vor 8:30. Schönen guten Morgen.
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0: Das ist genau der richtige Sound für einen ganz entspannten Start in diesen Samstag. Gleich die 80er mit Depeche Mode.
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2: Heute stehen wieder verschiedene Touren auf dem Programm. So kann man sich zum Beispiel ab 11 Uhr mal die altehrwürdige Villa Escher anschauen. Zur aktuellen Sonderschau Mahlzeit im Gunzenhauser am Falkeplatz beginnt um 13 Uhr eine Führung. Und wer dann doch eher auf historische 2- und 4-Räder steht, der schaut im Fahrzeugmuseum an der Zwickauer Straße vorbei. Da startet um 14 Uhr eine Tour durch die Dauerausstellung.
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0: 39. Achtung, Gefahrenmeldung vom Verkehrsdienst. A13 Berlin Richtung Dresden zwischen Klettwitz und Schwarzheide. Ein toter Fuchs auf der linken Spur. Vorsicht.
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0: 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Es ist eine Minute nach 8:45. Schönen guten Morgen. Die deutsche Fußballnationalmannschaft der Frauen hat im Testspiel gegen Australien mit 4:2 gewonnen. Und wir haben gleich alles Wichtige von hier aus Deutschland und der Welt in unseren Nachrichten um 8:50.
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13: 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Experten rechnen damit, dass sich dieses Verhalten wiederholt. 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
18: Mit Oliver Heinze, guten Morgen. Nach einem Vorfall in Rabenstein sucht die Polizei Zeugen. In der Weidemeierstraße war am Donnerstag gegen 8 Uhr eine Frau auf dem Weg zum Auto. Plötzlich tauchte ein Mann auf und bedrohte sie mit einer Pistole. Durch ihr resolutes Auftreten schaffte es die Frau, dass der Mann flüchtete. Die Frau beschrieb den Unbekannten als korpulent, hellhäutig, etwa 25 Jahre alt und 1,60 Meter groß. In der Galerie Roter Turm steht auf der Kinoebene heute der nächste Blutspendemarathon an. Heiko Dorn vom Deutschen Roten Kreuz.
10: Blutspenden ist besonders wichtig. Gerade jetzt vor den anstehenden Herbstferien müssen wir unsere sächsischen Krankenhäuser ausreichend mit den Blutkonserven versorgen können. Und zum Blutspendemarathon mitzumachen ist natürlich die einmalige Chance, ein wahrer Held zu werden, ein Alltagsheld. Weil mit einer Blutspende kann man bis zu 3 Leuten helfen, wieder gesund zu werden, vielleicht sogar Leben zu retten. Und deswegen verpasst diese einmalige Chance an der Galerie Roter Turm nicht. Kommt zur Blutspende, rettet Leben, werdet ein Alltagsheld. Und vielleicht knacken wir gemeinsam den Rekord.
18: Der Rekord von 1270 Blutspendern an einem Tag wurde vor 10 Jahren aufgestellt und ist seitdem ungebrochen. Gespendet werden kann auch ohne Termin von 9 bis 20 Uhr. Auf der Frankfurter Buchmesse wird heute das Jugendwort des Jahres verkündet. Ronny Thorau, welche Begriffe sind denn noch im Rennen?
19: Erstens Crash-Out. Das nutzen Jugendliche, wenn jemand völlig ausrastet oder extrem emotional reagiert. Manchmal auch ironisch gemeint, zum Beispiel, wenn mein Akku gleich alle ist, gehe ich Crash-Out. Kandidat 2, Peak, heißt im Englischen so viel wie Gipfel und Jugendliche beschreiben damit etwa, was sie als Höhepunkt oder als super gut empfinden. Und als drittes im Finale ist Ragebait. Gemeint sind da oft Inhalte in sozialen Medien, die einen absichtlich wütend machen wollen.
18: Die emiratischen Ermittler sind sich sicher. Der Co-Pilot des Fly Dubai-Flugs von Dubai nach Tel Aviv wollte die Maschine bei Tel Aviv auf den israelischen Flughafen Ben Gurion stürzen lassen. Der Verdächtige habe 2 frühere Flüge nach Tel Aviv genutzt, um sich mit der Route und dem Flugzeug vertraut zu machen. Die Basketballer der Niners empfangen heute in der Bundesliga den FC Bayern. Der letztjährige Playoff-Finalist aus München reist ungeschlagen mit breiter Brust an. Die Chemnitzer konnten dagegen erst 1 Spiel gewinnen und stehen im unteren Drittel der Tabelle. Vor heimischem Publikum in der vollen Messehalle will die Mannschaft wieder in die Erfolgsspur kommen. Tip-off ist um 16 Uhr.
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0: Einen schönen guten Morgen. Dieser Samstag geht wolkig und windig los. Die Wolken werden langsam dünner. Der Wind bleibt uns erhalten. Heute Nachmittag dann nur noch vereinzelt Schauer bei Topwerten um 16 Grad. Morgen am Sonntag sind mal sonnige Phasen dabei und mal auch dichtere Wolken. Temperaturen ähnlich wie heute, bis zu 15 Grad. Auch morgen relativ windig und weiter oben sind dann auch stürmische Böen möglich. Hallo auf die Straßen, Grüße ins Auto, Grüße in den LKW. A13 Berlin Richtung Dresden, zwischen Klettwitz und Schwarzheide, Vorsicht, ein toter Fuchs auf der linken Spur. Die S38 ist in Wermsdorf wegen des Horstseefischens an diesem Wochenende gesperrt und in Dresden ist die Liebknechtstraße wegen des Feuerwehreinsatzes gesperrt. Wenn Sie mehr entdecken, bitte kostenlos anrufen 03x800 und die 4. Dankeschön und kommen Sie gut an.
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0: Da sind wir live und in Farbe an diesem Samstag. Willkommen im ersten Herbstferienwochenende 2026. Heute ist der 10.10. Wir machen gleich die André und die Morgenmädels aus Lese. Unser Buchtipp zum Wochenende. Davor machen wir tolle Musik an. Wir starten jetzt mit Kamrat Be Mine um 6 Minuten vorm 9. Schönen guten Morgen.
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0: Schönes Wochenende, schönen Samstag mit uns. 9:05.
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0: Heute mal was Passendes zum Start in die Herbstferien. Ein Buch für Kids und zwar die Jahreszeitendetektive Wer hat den Herbst gestohlen von Sarah van Drey. Es ist Herbst geworden im Wald der tanzenden Birke. Alle Tiere bereiten sich auf die kalte Jahreszeit vor. Nur das Eichhörnchen hat ein großes Problem. Alle seine Vorräte sind verschwunden. Treibt sich etwa ein Dieb im Wald herum? Das ist ein Fall für die Jahreszeitendetektive. Die schlaue Biene und ihr Freund, der Bär, machen sich auf die Suche. Ein zauberhaftes Buch für Kinder und Junggebliebene ab 6 Jahren zum Lesen und Vorlesen. Die Jahreszeitendetektive, Wer hat den Herbst gestohlen? Von Sarah van Drey. 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

0: Es ist eine Minute nach Viertel zehn. Wunderschönen guten Morgen, endlich Wochenende. Ich bin Marcel Wenzke. Wir haben gleich die aktuelle Nummer 1 unserer Charts dabei. Kommt von Shakira und Burna Boy, Die Die, nach einem frischen Wetter- und Straßenupdate gleich hier bei mir.
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0: Einen schönen guten Morgen. Die erste Tageshälfte heute eher wolkig und windig und dann die zweite Tageshälfte ein bisschen freundlicher. Da lockern die Wolken nämlich von Nordwesten her mehr und mehr auf. Und dann sind heute Nachmittag Schauer die absolute Ausnahme. Die Höchsttemperaturen heute um 16 Grad. Morgen scheint mal die Sonne, mal ziehen ein paar dichtere Wolken durch, aber auch morgen sind Schauer eher die Ausnahme. Höchsttemperaturen um 15 Grad, allerdings weiterhin sehr windig. Teilweise sind auch Böen mit dabei, je nach Höhenlage. Hallo auf die Straßen A9 Leipzig Richtung Berlin, am Schkeuditzer Kreuz in der Überfahrt zur A14 Richtung Halle, ungesicherte Unfallstelle. Und die S38 ist in Wermsdorf wegen des Horstseefischens an diesem Wochenende gesperrt. Wenn Sie mehr entdecken, bitte kostenlos anrufen 03x800 und die 4 oder gerne über WhatsApp melden. Die Nummer steht im Netz bei uns. Dankeschön und kommen Sie gut an.
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0: Wir sind live an diesem Samstagmorgen und da könnte Shakira heute zum 16. Mal auf Platz 1 in unseren Charts landen. Heute Abend mit meinem lieben Kollegen Marc Matthew. Wir hören mal, wie denn die Lage aktuell ist. Davor machen wir Ed Sheeran und Felix Yen an. Außerdem haben wir gleich noch dabei Coldplay. Und jetzt Shakira und Burna Boy, Die Die, unsere aktuelle Nummer 1 um 7 Minuten vor 9:30. Schönes Wochenende, guten Morgen.
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0: Willkommen im Wochenende. Es ist Samstag, der 10. Oktober. 3 Minuten nach 10 ist es. Wir gucken schon mal auf heute Abend voraus. Kurz vor 18 Uhr heißt es bei uns.
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0: Natürlich mit meinem lieben Kollegen Marc Matthew. Der steckt schon mitten in den Vorbereitungen. Guten Morgen, lieber Marc. Auf was können wir uns denn freuen heute Abend bei dir?
2: Guten Morgen, Marcel.
0: Hi.
2: Ja, ich stelle heute Abend vor die frischen Hits von Sido und Montez.
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0: Schön.
2: Von Lost Frequencies. Und ich habe eine tolle Newcomerin aus den Staaten, Stella Lefty.
0: Wow.
2: Alles dabei, ne? Rap, Dance und Country hier. Und mal sehen, ob in unserem Countdown wieder Shakira auf der 1 ist. Die 25 erfolgreichsten Hits der Woche und die Top-Neuerscheinungen heute Abend wieder bei mir ab, kurz vor 6.
0: Wir sind alle dabei. Dankeschön, Marc. Bis nachher.
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0: Schönen Samstag, schönes Wochenende mit uns, mit Radio Chemnitz.
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2: Florian, es geht um Futtergeld für dein oder für euer Haustier. 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
3: Ja, wir haben einen Kater.
2: Ein Kater, okay.
3: Ja.
2: Pass auf, gibt eine kleine Frage für die richtige Antwort. Sofort Futtergeld für den Kater. Wie heißt er?
3: Pepe.
2: Pepe.
3: Genau.
2: Wir machen mal eine Igelfrage. Das ist vielleicht auch gar nicht so unwichtig zu wissen. Und zwar, Flori, welches Nahrungsmittel, das man früher oft fälschlicherweise in den Garten gestellt hat, welches Nahrungsmittel vertragen Igel überhaupt nicht? Ist das A, Milch, B, Wasser oder C, Katzenfutter von Pepe?
3: Ich würde mal behaupten, dass das Milch ist.
2: Hast du eine Idee, warum?
3: Naja, die werden bestimmt die Laktose in die Verdauung
2: bringen, oder? Ja, ja, richtig. Du hast vollkommen recht, genau. Ja, Florian, Igel sind laktoseintolerant.
3: Bitte?
2: Und die können da wirklich schlimme Beschwerden bekommen, wenn man ihnen Milch gibt und sogar daran sterben. Das ist grundverkehrt. Bitte jetzt im Herbst, es gibt ja oft so Igel, wo man denkt, ach, ich helfe da ein bisschen. Bitte keine Milch in den Garten stellen, sondern Wasser und Katzenfutter geht übrigens auch. Katzenfutter vertragen sie wohl auch ganz gut. Also, es gibt jetzt erstmal Futter, also Katzenfutter für den Pepe, Futtergeld. Florian, danke fürs Mitspielen.
3: Ja, danke.
2: Danke.
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0: Es ist 9:45 Uhr. Damit tanken billiger wird, macht US-Präsident Donald Trump jetzt einen Deal, der viele schockiert. Wir haben gleich alle Themen dieses Tages für Sie in unseren Nachrichten um 10 vor 10.
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0: Mit Oliver Heinze. Schönen guten Tag.
15: Das Musical Titanic im Chemnitzer Opernhaus erlebt einen großen Ansturm. Seit der Premiere vor knapp 3 Wochen sind alle Vorstellungen restlos ausverkauft. Mehr dazu von Carsten Kuliski.
16: Ja, an der Situation wird sich zunächst auch nichts ändern. Für die nächsten 10 Aufführungen bis Ende März sind keine Eintrittskarten mehr erhältlich. Bis zum Sommer sind aber weitere Vorstellungen geplant, für die noch Tickets im Vorverkauf erhältlich sind. Vorbestellen kann man sie online oder direkt an der Theaterkasse. Uraufgeführt wurde Titanic 1997 am New Yorker Broadway. Die Produktion gewann 5 Tony Awards, das sind quasi die Oscars für Musicals.
15: Bei VW in Zwickau rückt der Einstieg in die Kreislaufwirtschaft näher. Am 28. Oktober gibt der Konzern den offiziellen Startschuss für eine Demontagelinie, wie ein Sprecher mitteilte. Ziel sei es, wertvolle Rohstoffe zu sichern und begehrte Originalersatzteile zurückzugewinnen. Zu der Veranstaltung werden unter anderem Markenvorstand Thomas Schäfer und Sachsens Wirtschaftsminister Dirk Panther erwartet. Damit Tanken billiger wird, macht US-Präsident Trump jetzt einen Deal, der viele schockiert. Hunderttausende Tonnen Diesel sollen aus Russland in die USA geliefert werden. Damit hebeln die USA vorübergehend Sanktionen aus, die es Russland schwerer machen sollen, den Krieg in der Ukraine zu finanzieren. In den USA sind bald Zwischenwahlen und Trump steht unter Druck. KI macht ja gerade immer wieder Schlagzeilen. Jetzt meldet Anthropic einen neuen Zwischenfall. In einem Testlauf hat deren KI falsche Hinweise auf einer Polizeiwebseite gegeben. Es ging um ungelöste Mordfälle. Die Polizei von Philadelphia sagt, es ist inakzeptabel, dass man erst jetzt von dem Vorfall Mitte Juli erfahre. Anthropic sagt, das sei erst Ende September aufgefallen, als Testläufe genauer überprüft wurden. Die Basketballer der Niners empfangen heute in der Bundesliga den FC Bayern. Der letztjährige Playoff-Finalist aus München reist mit breiter Brust an das Team, belegt momentan noch ungeschlagen den ersten Platz in der Tabelle. Die Chemnitzer konnten dagegen erst ein Spiel gewinnen und stehen im unteren Drittel der Tabelle. Vor heimischem Publikum in der vollen Messehalle will die Mannschaft von Coach Rodrigo Pastore am Nachmittag nun wieder in die Erfolgsspur kommen. Tip-off ist um 16 Uhr.
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18: Viele Wolken, Regenschauer, frischer Wind bis 13 Grad. Gegen Abend lockert's auf, in der Nacht 7 Grad und morgen wechselnd bewölkt, weiterhin windig bis 11 Grad. Der Blick auf die Straßen. Derzeit rollt es soweit. Geblitzt wird hier in Chemnitz auf der Zwickauer Straße, auf der Annaberger Straße, auf der Stolberger Straße und auf dem Südring in Höhe Helbersdorfer Straße. Kommen Sie gut ans Ziel. Staus und Blitzer bitte melden. Nummer ist kostenlos 03x800 und die 4.
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2: So einen wunderschönen guten Morgen oder Spätmorgen, ganz wie Sie wollen. Es ist der 10.10. Es ist Samstag, es ist Herbst und es ist Zeit für unseren Blutspendemarathon hier in der Galerie Roter Turm. Alle Jahre wieder, kann man sagen, alle Jahre im Herbst und im Frühjahr sind wir ja auch immer dabei. Und wer auch nicht fehlen darf, ist Heiko Horn. Heiko, erstmal schönen guten Morgen. Und da steht ja schon eine ordentliche Zahl, würde ich mal sagen.
3: Ja, einen wunderschönen guten Morgen an alle Hörer. Wir haben aktuell schon 62 Blutspender gehabt und wir freuen uns auf ganz viele, und alle, die jetzt noch ein bisschen verschlafen sind, sollten sich langsam auf die Socken machen.
2: Genau, tut Gutes, ja. Sei so gut, spende Blut, kann man ja so ein bisschen auch das Motto ruhig mal vorlesen. Und es lohnt sich natürlich für einen selbst, weil es geht einem ja auch besser, wenn man was Gutes tut. Ja, es lohnt sich natürlich für alle anderen, die das Blut brauchen, und es lohnt sich sowieso herzukommen, weil es gibt neben der Tatsache, dass man Blut spendet und damit was Gutes tut, auch viele Aktionen, die ihr wieder vorbereitet habt.
3: Wir haben ganz tolle Partner dieses Mal, und natürlich gibt es wie gewohnt diesen Kinogutschein von CineStar. Kostenfreies Parken hier, das ist ja auch eine Seltenheit hier in der Innenstadt, können wir bieten. Dann mit Decathlon knack den Code, du kannst ja quasi ein E-Bike gewinnen und sofort damit nach Hause fahren. Und wenn der Code nicht geknackt wird, verlosen wir das natürlich unter allen Blutspendern heute Abend. Mhm. Und dann hat Einsiedler, die holen uns den Sommer hier zurück in die Galerie, die spendieren jeden einen Sechserträger Einsiedler Fassbrause.
2: Ach, herrlich.
3: Wunderbar. Herrlich, und ja, natürlich ist fürs leibliche Wohl von Nordsee und Gretenkort gesorgt.
2: Also insofern ist alles vorbereitet. Und ihr habt wieder ein großes Team am Start, Heiko?
3: Wir haben heute ein ganz großes Team am Start. Wir sind auf ganz große Sachen vorbereitet. Man muss bedenken, dieser alte Rekord von 1270 ist mittlerweile schon 10 Jahre alt. Und irgendwann müssen wir doch mal da ein bisschen zum Potte kommen und das Ding mal reißen und rocken. Aber wir sind gut aufgestellt, personell, mit über 150 Leuten in 2-Schicht-System. Mhm. Und wir freuen uns über alle.
2: Okay, dann kommt vorbei. Nochmal die Eckdaten bis 20 Uhr, Personalausweis nicht vergessen. Und dann ist Blutspendemarathon angesagt, Heiko.
3: Ganz genau. Okay. Leben retten hat Style. Und bedenkt, mit einer Konserve kann man bis zu 3 Leuten helfen, wieder gesund zu werden oder Leben zu retten. Das sollte sich keiner nehmen lassen, hier zum Helden zu werden.
2: So ist es. Wer sich selbst gut fühlen will, der sollte Gutes tun. Also kommt vorbei. Wir sehen uns in der Galerie Roter Turm.
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24: Viele Wolken, Regenschauer, frischer Wind bis 13 Grad. Gegen Abend lockert's auf, in der Nacht 7 Grad und morgen wechselnd bewölkt, weiterhin windig bis 11 Grad. Auf den Straßen rollt soweit störungsfrei hier in Chemnitz Stadt und Land. Geblitzt wird auf dem Südring, Höhe Helbersdorfer Straße, und dann haben wir noch Superblitzer. Und zwar auf der Zwickauer Straße, auf der Stolberger Straße und auf der Annaberger Straße. Staus und Blitzer bitte melden, Nummer ist kostenlos 03x800 und die 4.
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0: 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Da startet um 14 Uhr eine Tour durch die Dauerausstellung.
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1: Ja, dann nochmal einen schönen Samstagvormittag und so kurz vor den Ferien noch was Gutes tun, habe ich mir auch vorgenommen. Heute mal nicht in der Morgensendung bei André und die Morgenmädels, sondern der André heute beim großen Blutspendemarathon in der Galerie Roter Turm. Jetzt nenne ich mich selbst schon in der dritten Person, aber ich darf sagen, ich bin trotzdem gesund. Ich war nämlich gerade beim Arzt, habe mich durchchecken lassen. Ich gehe auch gleich auf die Liege zum Blutspenden. Kerstin Schweiger ist bei mir vom Blutspendedienst. Blutdruck 130 zu 81, Puls 58, kein Fieber. Also das heißt, ich bin eigentlich soweit jetzt geeignet.
2: Klingt wie der perfekte Spender.
1: Genau, also geht gleich los. Hoffentlich für ganz, ganz viele Chemnitzerinnen und Chemnitzer. Also zweimal im Jahr, ich hatte es vorhin mit Heiko Horn, der auch bei uns in der Runde steht, schon besprochen, immer wieder auf Rekordjagd. Und wir haben ja wirklich immer wieder Benchmarks gesetzt in Chemnitz. Mal gucken, ob uns das heute am Tag vor den Ferien oder am ersten Ferienwochenende wieder gelingt. Kerstin Schweiger, vielleicht nochmal ganz grundsätzlich, warum ist es so wichtig, Blut zu spenden? Warum ist Blut so wichtig?
2: Ja, tatsächlich ist es so, dass trotz aller modernen Errungenschaften der Medizin für viele Erkrankungen keine Alternative besteht zur Behandlung mit Blutpräparaten, die aus Spenderblut gewonnen werden. Rund ein Fünftel aller Blutpräparate geht in die Krebsbehandlung. Da ist es dann nicht mit einer Transfusion getan, sondern das geht begleitend zu einer Chemo- oder Strahlentherapie über Wochen oder auch Monate. Deswegen ist es so wichtig, dass regelmäßig Blutspenden geleistet werden, damit hier keine Lücken in der Patientenversorgung entstehen.
1: Und erfahrungsgemäß sind die Ferien da immer so ein bisschen eine saure Gurkenzeit?
2: Ferien sind eher eine Durststrecke für unsere sanften Vampire vom DRK, denn viele StammspenderInnen sind verreist und natürlich ist die Haltbarkeit der Präparate, die wir aus dem Blut gewinnen, nur sehr kurz. Wenn da jemand ausfällt, ist das schon merkbar. Deswegen freuen wir uns über alle, die vielleicht jetzt auch den ersten Schritt machen, zum ersten Mal zur Blutspende kommen und dann auch dranbleiben, um auch künftig mit uns zusammen zu helfen, die Versorgung sicherzustellen.
1: Sie haben ja was Lustiges in der Hand, nämlich Happy Socks. Das hat ja auch was mit den Erstspendern zu tun.
2: Genau, das sind Socken, die glücklich machen. Und zwar ist das unsere Herbstaktion. Wer als erfahrener Spender oder Spenderin einen Erstspender oder eine Erstspenderin mitbringt, der erhält ein paar Happy Socks, genauso wie derjenige, der zum ersten Mal zu uns kommt. Es können aber auch zwei Erstspender oder Erstspenderinnen zusammenkommen. Die bekommen dann auch die bunten Socken und die haben wirklich ein tolles Motto, Leben retten hat Style. Das heißt, die innere Haltung, das Blutspenden ist etwas, was man wirklich verantwortlich nennen kann gegenüber den Menschen in der Region.
1: Und es haben heute auch schon viele Style gezeigt. Heiko, es waren schon ein paar da zum Blutspenden, oder?
3: Also wir haben schon über 130 Leute zum Blutspenden. Ich weiß jetzt nie, ob schon welche ihre Socken abgeholt haben. Man muss dazu sagen, es kriegt nicht der eine den linken, der andere den rechten, sondern beide jeweils ein Paar. Also eine ganz coole Sache. Und wir freuen uns über jeden, der hier kommt. Ob Erstspender, Mehrfachspender oder hundertfacher Spender, alle sind herzlich willkommen hier bei unserer großen Aktion. Und ich sag mal eins, was willst du sonst bei diesem Wetter machen, aus in die Galerie Roter Turm gehen?
1: Meine Rede. Also heute bis 20 Uhr Blutspendemarathon. Wir sehen uns hoffentlich gleich und ich lege mich jetzt hin.
3: Sehr schön.
1: Bis gleich.

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14: Wir unterbrechen das Programm für eine wichtige Meldung. 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Bei Simmel im Johanneskarree an der Bahnhofsstraße gibt's jeden Samstag für Kinder bis 13 Jahre beim gemeinsamen Einkauf eine Banane gratis an der Kasse. Experten rechnen damit, dass sich dieses Verhalten wiederholt. Simmel Kinderobst kann Spuren von freiwilligem Einkaufen enthalten.
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16: Mit Oliver Heinze, guten Tag. In der Galerie Roter Turm steht auf der Kinoebene heute der nächste Blutspendemarathon an. Heiko Horn vom Deutschen Roten Kreuz.
17: Blutspenden ist besonders wichtig. Gerade jetzt vor den anstehenden Herbstferien müssen wir unsere sächsischen Krankenhäuser ausreichend mit den Blutkonserven versorgen können. Und zum Blutspendemarathon mitzumachen ist natürlich die einmalige Chance, ein wahrer Held zu werden, ein Alltagsheld. Weil mit einer Blutspende kann man bis zu 3 Leuten helfen, wieder gesund zu werden, vielleicht sogar Leben zu retten. Und deswegen verpasst diese einmalige Chance an der Galerie Roter Turm nicht. Kommt zur Blutspende, rettet Leben, werdet ein Alltagsheld. Und vielleicht knacken wir gemeinsam den Rekord.
16: Der Rekord von 1270 Blutspenden an einem Tag wurde vor 10 Jahren aufgestellt und ist seitdem ungebrochen. Gespendet werden kann auch ohne Termin bis 20 Uhr. Das Musical Titanic im Chemnitzer Opernhaus erlebt einen großen Ansturm. Seit der Premiere vor knapp 3 Wochen sind alle Vorstellungen restlos ausverkauft. Und das wird auch erstmal so bleiben. Für die nächsten 10 Aufführungen sind bis Ende März keine Eintrittskarten mehr erhältlich. Bis zum Sommer sind weitere Vorstellungen geplant, für die noch Tickets im Vorverkauf erhältlich sind. Uraufgeführt wurde Titanic 1997 am New Yorker Broadway. Die Produktion gewann 5 Tony Awards, das sind quasi die Oscars für Musicals. Vieles wird gerade teurer und das trifft auch den Wohnungsbau. Die Bauindustrie ruft die Regierung auf, einzugreifen. Für das laufende Jahr geht Baupräsident Demuth von weniger als 200.000 fertiggestellten Wohnungen aus. Der Neuen Osnabrücker Zeitung sagte er, der Staat müsse Haushalte, Familien und Anleger durch zinsgünstige Darlehen unterstützen, an Kapital zu kommen. Heute ist Welttag gegen die Todesstrafe und der Menschenrechtsbeauftragte der Bundesregierung fordert, sie weltweit abzuschaffen. Amnesty-Zahlen zeigen, immer weniger Staaten wenden die Todesstrafe an. Aber 2025 wurden noch über 2700 Menschen hingerichtet. Für Aufregung sorgt gerade die Ankündigung aus den USA, eine geplante Erschießung per Livestream zu übertragen. In Leipzig steigt heute die Weltmeisterschaft im Standardtanz. In der Messehalle 3 treten 20 Paare aus 14 Ländern gegeneinander an. Auf dem Programm stehen unter anderem Walzer, Tango, Slowfox und Quickstep. Los geht's um 12 Uhr mit der Vorrunde, bevor es ab 20.15 Uhr mit dem Halbfinale um den Einzug ins Finale weitergeht. Erstmals wird das Ganze auch live im Fernsehen übertragen.
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3: Viele Wolken, Regenschauer, frischer Wind bis 13 Grad. Gegen Abend lockert's auf, in der Nacht 7 Grad und morgen wechselnd bewölkt, weiterhin windig bis 11 Grad. Der Blick auf die Straßen, A4 Richtung Erfurt, zwischen Chemnitz-Glöser und Chemnitz-Mitte dauert es 4 Minuten länger und auf der A72 Richtung Leipzig auch nochmal 4 Minuten zwischen Chemnitz-Süd und dem Kreuz Chemnitz. Geblitzt wird auf der A72 Zwickau Richtung Chemnitz zwischen Zwickau-Ost und Hartenstein und hier in Chemnitz auf der Zwickauer Straße, Annaberger Straße und Stolberger Straße.
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1: So, einen wunderschönen Samstagvormittag wünscht André von André und die Morgenmädels, wünsche ich Ihnen. Sie merken vielleicht, ich bin gerade ein bisschen derangiert, aber im besten Sinne des Wortes, weil ich habe gerade Blut gespendet. Ich bin jetzt wirklich gerade vor 2 Minuten aufgestanden von der Couch. Ich bin in bester Betreuung, Schwester Susanne. Jetzt so vom äußeren Eindruck, geht es noch einigermaßen bei mir oder bin ich sehr blass?
2: Nee. Wie das blühende Leben.
1: Ja. Es war auch gar nicht schlimm, es hat auch nicht wehgetan und ich habe es wieder getan. Und wir hatten ja vorhin schon das Thema, Heiko Horn ist auch bei uns in der Runde. Ja, wenn man selbst was Gutes tut, dann fühlt man sich auch gleich viel besser. Also das ist im doppelten Sinne positiv. Schwester Susanne, Sie sind beim DRK Blutspendedienst. Traumberuf?
2: Ja.
1: Wie lange schon? Ist das Ihr erster Blutspendemarathon?
2: Nein, ich bin schon 18 Jahre dabei. Mhm. War nicht so geplant, aber jetzt ist es so.
1: Okay, und ist alles gut?
2: Gut so, ja. Genau.
1: Ich kann mir vorstellen, so ein Tag wie heute, so ein Blutspendemarathon, das ist für euch auch eine ganz besondere Herausforderung.
2: Ja, sowas ist immer aufregend, solche großen Termine für uns, aber hier läuft es ja super, ist ja alles gut organisiert, ne?
1: Ja. Bei mir ist auch gut gelaufen, ich glaube es waren so 4,5 Minuten, gute Zeit, also dann waren die 500 Milliliter raus.
2: Das ging flott, ja.
1: Relativ flott. Vielleicht nochmal ganz kurz, was passiert denn eigentlich für alle, die noch nie Blutspenden waren, die es vielleicht jetzt so ein bisschen mit der Angst haben und sagen, eigentlich ist der Vorgang ja relativ easy.
2: Ja, ich sage immer, das Aufregendste ist das Ausfüllen vom Spenderbogen. Ihr müsst einen Personalausweis mitbringen. Dann füllt er den Bogen aus, geht zum Arzt, alles besprechen. Dann kommt er zu uns auf die Liga. Dann gibt es einen kleinen Pieks und wie gesagt, in 5 Minuten bis 10 Minuten ist alles erledigt.
1: Ja, und wenn man dann wirklich noch so sympathische Menschen hat wie die Schwester Susanne, dann fühlt man sich gleich noch viel, viel wohler. Heiko, Susanne hat schon gesagt, Personalausweis sollte man dabei haben oder eben Spenderpass. Und gesund sein, das checkt der Arzt. Also insofern tut man sich damit ja auch was Gutes, dass man gleich mal auch ein bisschen durchgecheckt wird. Und dann habt ihr ja heute auch wieder eine Menge vorbereitet.
3: Ja, aber erstmal muss man noch 18 Jahre alt dazu sein. Nach oben gibt es keine Grenzen. Ne?
1: Gut, ist ganz knapp, habe ich das geschafft.
3: Ja, wir sind jetzt an. Und ansonsten haben wir jede Menge Sachen vorbereitet für unsere treuen Lebensretter. Also das heißt wieder einen Kinogutschein, kostenfreies Parken, ein E-Bike wird verlost, dann haben wir Sommerbrause für alle und. Also es lohnt sich hier auf jeden Fall vorbeizuschauen und sich hier überraschen zu lassen und vor allen Dingen Leben zu retten. Die Patienten in den sächsischen Krankenhäusern warten ganz dringend drauf und deswegen sind heute hier, um denen wieder zu helfen, gesund zu werden.
1: Also sei so gut, spende Blut, wir haben noch was Gutes tun, so kurz vor den Herbstferien. Ich bedanke mich nochmal ganz herzlich bei der Schwester Susanne, beim Heiko Horn und wir sind jetzt so bei knapp 200.
3: Fast. Also es läuft spitzenmäßig, aber wir knacken die 200 demnächst gleich und ich freue mich auf ganz viel heute.
1: Kommt vorbei bis 20 Uhr, Galerie Roter Turm, großer Blutspendemarathon.
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10: Viele Wolken, Regenschauer, frischer Wind bis 13 Grad. Gegen Abend lockert's auf, in der Nacht 7 Grad und morgen wechselnd bewölkt, weiterhin windig bis 11 Grad. Blickt man auf die Straßen, A4 Richtung Erfurt, 6 Minuten dauert es länger zwischen Chemnitz-Glöser und Chemnitz-Mitte und 12 Minuten auf der A72 Richtung Leipzig zwischen Chemnitz-Süd und dem Kreuz Chemnitz. In Freiberg gab es einen Unfall auf der B101, Annaberger Straße, Höhe Bebelplatz und dann gab es noch Blitzermeldung, und zwar A72, Zwickau Richtung Chemnitz zwischen Zwickau Ost und Hartenstein und in Chemnitz die Superblitze auf der Annaberger Straße, auf der Zwickauer Straße und auf der Stolberger Straße. Gute Fahrt, wenn Sie noch was sehen sollten an Staus oder auch Blitzern, dann gern Bescheid geben telefonisch. Das ist die Nummer, die ist kostenlos, 03x800 und die 4.
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2: So, fast schon Mittag, kann man fast schon sagen, Mahlzeit hier aus der Galerie Roter Turm vom Blutspendemarathon. Ich habe schon getan, also heute mal das Radiostudio eingetauscht gegen die Liege, ganz gemütlich, ja, 500 Liter, nee, Milliliter, nicht Liter, 500 Milliliter Blut gespendet. Der Heiko Horn ist bei uns in der Runde und er guckt jetzt schon ganz kritisch. 500 Liter wäre ein bisschen viel gewesen. Seid ihr denn bis jetzt zufrieden? Wir sind ja wirklich verwöhnt mit Spenderinnen und Spendern in den vergangenen Jahren. Das sieht jetzt zur Mittagszeit relativ gut aus.
3: Wir sind auf einem sehr guten Weg. Wir haben jetzt schon über 230 ungefähr Blutspender hier gehabt und deine 500 Liter hätte ich noch gerne zusätzlich genommen, aber dein halber Liter ist auch große Klasse und ich hoffe, dir tun viele nacheifern.
2: So, einer, der auch ganz viel was mit Litern zu tun hat, das ist der Schwabi von Markstädter. Ja, also da wird ja auch viel gezapft bei euch, aber heute, Schwabi, und das finde ich so toll, lässt du dich selber anzapfen?
4: Ich lasse mich selber heute anzapfen. Oh. Und sag mal, heute bin ich nicht nur im Namen von Markstädter da, weil da mit Markstädter haben wir die letzten zweimal diesen Blutspendemarathon unterstützt. Heute bin ich mit der Einsiedler Fassbrause da, weil einfach auch alkoholfreie Getränke gehören dazu. Und deswegen ist heute Einsiedler Fassbrause. Wir holen den Sommer zurück, bekommt jeder Spender vom Einsiedler Brauhaus 6 Flaschen Sommerbrause für zu Hause gratis mit.
2: Finde ich toll. Und du hast nicht nur die Brause mit, die Sommerbrause, sondern deine Tochter hast du auch mitgebracht. Das ist die, darf ich fragen, du bist sie?
5: Majesta.
2: Majesta. Und vor dir liegt heute wirklich das erste Mal, also wirst du auch Blut spenden?
5: Ja, also ich habe schon mal Plasma gespendet, aber Das lief nicht so gut. Ich hoffe, mit dem Blut läuft es besser.
2: Ah ja, doch wirklich. Wie gesagt, ich habe es gerade schon hinter mir. Das tut nicht weh und das, ich glaube, das wird. Ja, also dann danke für die das ist ja schön. Das ist ja also fast so, als hätten wir das abgesprochen. Es gibt ja was Schönes für Erstspender. Ihr habt euch da ein bisschen was überlegt.
3: Ja, na klar. Also die Familie Schwabi hier, die braucht wahrscheinlich frische Socken und deswegen sind die hier angekommen. Und wir halten heute für jeden bereit, der einen Erstspender mitbringt, ein paar Socken. Und natürlich kriegt der Erstspender, weil er so mutig ist, auch ein paar Socken. Also eine Riesenaktion, die sollte wirklich jeder wahrnehmen. Und selbst die schon mehrfach gespendet haben, kriegen hier tolle Überraschungen ohne Ende. Also vorbeischauen lohnt sich auf jeden Fall.
2: Unbedingt. Bis 20 Uhr, Galerie Roter Turm. Majesta, Dankeschön fürs Engagement. Schwabi natürlich, danke auch in diesem Jahr für eure Unterstützung. Jetzt so kurz vor dem Herbst, in den Herbstferien. Ich wollte jetzt die Majesta gerade fragen, was sie in den Ferien macht. Aber das ist ja völliger Blödsinn, ist ja schon erwachsen. Oder was? Studierst du noch? Oder?
5: Ich mache eine Ausbildung zur Logopädin und ich habe gerade tatsächlich Ferien.
2: Ah, okay, alles klar. Dann schöne Ferien wünschen wir natürlich allen am Radio auch. Und wenn ihr vor den Ferien oder jetzt so zum Start in die Ferien noch was Gutes tun wollt, kommt vorbei, spendet Blut. Sei so gut und spende Blut. Das ist das Motto. Also bis gleich.

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14: Mit Oliver Heinze, guten Tag. Nach einem Vorfall in Rabenstein sucht die Polizei Zeugen. In der Weidemeierstraße war am Donnerstag gegen 8 Uhr eine Frau auf dem Weg zum Auto. Plötzlich tauchte ein Mann auf und bedrohte sie mit einer Pistole. Durch ihr resolutes Auftreten schaffte es die Frau, dass der Mann Richtung Hartweg flüchtete. Sie blieb zwar unverletzt, erlitt aber einen Schock. Die Frau beschrieb den Unbekannten als korpulent, hellhäutig, etwa 25 Jahre alt und 1,60 Meter groß. Er hatte kurze, dunkle Haare, einen gepflegten Vollbart und sprach Sächsisch. Bei VW in Zwickau rückt der Einstieg in die Kreislaufwirtschaft näher. Gunnar Tichy, wann geht's denn da los?
15: Am 28. Oktober gibt der Konzern den offiziellen Startschuss für eine teilindustrielle Demontagelinie, wie ein Sprecher mitteilte. Ziel sei es, die Prinzipien des Automobilbaus auf die fachgerechte Zerlegung von Autos zu übertragen, um wertvolle Rohstoffe zu sichern und begehrte Originalersatzteile zurückzugewinnen. Zu der Veranstaltung werden unter anderem Markenvorstand Thomas Schäfer und Sachsens Wirtschaftsminister Dirk Panther erwartet.
14: Das CDU-Präsidium will ab morgen die jüngsten Wahlschlappen aufarbeiten. Im Vorfeld fordern führende Christdemokraten, die Alltagsprobleme der Menschen mehr in den Blick zu nehmen. Thüringens Ministerpräsident Vogt sagte etwa, man müsse darüber reden, wie das Leben wieder bezahlbar werde. Er erwarte einen inhaltlichen Neustart. Tesla hat nach jahrelanger Kritik den umstrittenen Namen seines Fahrassistenzsystems in Europa geändert. Auf Websites des Elektroautoherstellers heißt es nun Tesla Assisted Driving, was gleich deutlich macht, dass es sich lediglich um ein Assistenzsystem handelt. Kritiker hatten gesagt, dass der bisherige Name autonomes Fahren versprochen habe, während in Wirklichkeit der Fahrer die ganze Zeit bereit sein müsse einzugreifen und auch hafte. Die Basketballer der Niners empfangen heute in der Bundesliga den FC Bayern. Der letztjährige Playoff-Finalist aus München reist mit breiter Brust an. Das Team belegt momentan noch ungeschlagen den ersten Platz der Tabelle. Die Chemnitzer konnten dagegen erst ein Spiel gewinnen und stehen im unteren Drittel der Tabelle. Vor heimischem Publikum in der vollen Messehalle will die Mannschaft von Coach Rodrigo Pastore heute Nachmittag aber wieder in die Erfolgsspur kommen. Tip-off ist um 16 Uhr.
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16: Viele Wolken, Regenschauer, frischer Wind bis 13 Grad. Gegen Abend lockert's auf, in der Nacht 7 Grad und morgen wechselnd bewölkt, weiterhin windig bis 11 Grad. Der Blick auf die Straßen auf der A4 Richtung Erfurt stockt zwischen Chemnitz-Glöser und Chemnitz-Mitte und auf der A72 Richtung Leipzig stockender Verkehr zwischen Chemnitz-Süd und dem Kreuz Chemnitz. Dann Stau in Freiberg auf der Annaberger Straße nach einem Unfall Höhe Bebelplatz und geblitzt wird hier in Chemnitz auf der Zwickauer Straße, auf der Annaberger Straße, auf der Stolberger Straße und auf der A72 Zwickau Richtung Chemnitz zwischen Zwickau Ost und Hartenstein. Staus und Blitzer bitte melden, Nummer ist kostenlos 0 3x800 und die 4.
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1: So, dann mal einen schönen Samstagmittag. André und die Morgenmädels heute unterwegs in der Galerie Roter Turm. Und zwar in einer wichtigen und einer sehr, sehr schönen Mission. Sei so gut, spende Blut. Unser, ich glaube, Heiko Horn, unser 46. Blutspendemarathon. Kann das sein?
2: Jawohl, ich bin schon ein halbes Leben hier in der Galerie Roter Turm gefehlt. Und heute ist der 46.
1: Ja, kommt gerne vorbei. Ich habe mich jetzt mal hingestellt, weil alle haben gesagt, ich soll mich setzen nach dem Blutspenden, ja, damit das hier alles wieder in Ordnung kommt bei mir. Aber ich fühle mich sehr, sehr gut. Und ich stelle mich natürlich auch gerne hin, wenn Jörg Knöfel bei uns in der Runde ist, weil wir sehen uns ja auch nur 2-3 Mal im Jahr. Jörg Knöfel, Center Manager hier in der Galerie Roter Turm. Was gibt's Neues bei euch?
3: Bei uns gibt es immer was Neues. Speziell heute auch die Wiedereröffnung vom C&A Modehaus nach Renovierung. Es gibt ein paar Sonderangebote, eine Candybar und ein DJ legt auch auf. Also gern, wer gerade in der Nähe ist, mal vorbeischauen. Ja, und dann haben wir ja auch das Schlingelfestival in unserem Haus gehabt in der letzten Woche. Da ist heute der letzte Tag. War wieder eine super Aktion. Sehr viel Publikum, auch international. Viele Filmpremieren, viele Schauspieler hier im Haus gewesen. Es war eine tolle Atmosphäre.
1: Okay, und dann ist bald schon wieder Weihnachten bei euch, ne?
3: Tja, gestern noch Sommer, morgen schon Weihnachten. In der Tat, in 3 Wochen beginnen wir mit der Weihnachtsdekoration. Ja, und dann wird es dann auch dann gleich weitergehen mit Weihnachtsmarkt und unserem Weihnachtsprogramm. Aber da haben wir noch ein bisschen Zeit.
1: Genau. Ein großes Dankeschön, dass ihr uns auch in diesem Jahr wieder unterstützt, dass ihr diesen Blutspendemarathon unterstützt. Wie gesagt, wir haben es gerade gehört vom Heiko zum 46. Mal. Der Thomas Stolke hat sich auch schon gemeldet. Ja, ich soll schöne Grüße ausrichten, der früher hier unterwegs war. Das alles geht nicht ohne Partner und die habt ihr in diesem Jahr auch wieder mit im Boot.
3: Ja, der Heiko Horn hat es ja gesagt, 46 Mal Blutspenden, über 20 Jahre läuft das schon. Und ein Partner der ersten Stunde ist unser Kino, das Cinestar. Die spendieren für die Spender immer einen Kinogutschein. Darüber gibt es natürlich auch wieder unser rustikales Buffet mit Grätenkort und Nordsee. Und wir haben ein ganz besonderes Goodie für unsere Spender. Wer heute kommt mit dem Pkw, der kann kostenfrei bei uns in der Tiefgarage parken.
1: Toll. Also, Dankeschön, dass es wieder geht hier in der Galerie Roter Turm. Jörg Knöfel als Center Manager und jetzt nochmal ganz wichtig, der Heiko. Der Jörg hat ja schon einiges aufgezählt. Es gibt noch ein paar Aktionen mehr, was man machen kann heute. Zum Beispiel gibt es ein E-Bike, habe ich gesehen.
2: Genau, Decathlon hat hier ein wunderbares E-Bike hergestellt. Und da muss man nur 3 Zahlen im Zahlenschloss richtig einstellen. Und wer den knackt, kann direkt nach Hause fahren. Und sollte das keiner schaffen, beim letzten Mal haben sie es nachmittags geschafft, eine Familie, die haben sich super gefreut.
1: Wenn es keiner schafft, nehme ich es.
2: Nein, das kriegst nicht du. Du kannst mit meinem alten Fahrrad nach Hause fahren. Unter allen Blutspendern wird das heute Abend natürlich verlost.
1: Dann habe ich ja doch eine Chance.
2: Genau. Für dich hätte ich Fassbrause. Und zwar holt ein Siedler den Sommer zurück für alle Lebensretter, bist ja du auch. Und die gibt es ja für jeden einen 6er-Träger Einsiedler Fassbrause. Also besser kann es nicht laufen.
1: Heiko, ganz kurzer, und das ist die wichtige letzte Frage, ganz kurzer Stand der Dinge. Wo sind wir aktuell?
2: Wir sind kurz vor der 300. Das klingt super viel, das ist gigantisch, das ist schön, aber wer mich kennt, weiß, dass ich dann noch nicht so richtig zufrieden bin. Ich will es 4-stellig. Also kommt raus aus euren Häusern und Wohnungen. Das Wetter ist ideal, um in der Galerie Roter Turm zu schlendern und hier was Gutes zu tun und Leben retten.
1: Okay, also bis 20 Uhr kommt zum Jörg Knöfel und seiner Mannschaft Galerie Roter Turm. Großer Blutspendemarathon heute hier in Chemnitz. Dankeschön euch beiden.
2: Danke.

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8: Viele Wolken, Regenschauer, frischer Wind bis 13 Grad. Gegen Abend lockert's auf, in der Nacht 7 Grad und morgen wechselnd bewölkt, weiterhin windig bis 11 Grad. Eine Verkehrsmeldung aus dem Erzgebirge: in Königswalde ist die Annaberger Straße wegen Bergungsarbeiten gesperrt, hat es einen Unfall gegeben zwischen Penny und der DB 95 und geblitzt wird hier in Chemnitz auf der Nefestraße stadteinwärts, und zwar an der Bushaltestelle im Gebüsch versteckt. Dann Superblitzer in Chemnitz auf der Zwickauer Straße, Annaberger Straße und Stolberger Straße. Und da wird geblitzt auf der A72 Zwickau Richtung Chemnitz zwischen Zwickau Ost und Hartenstein. Und auf der A72 Richtung Hof zwischen Treuen und Plauen Ost.
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0: Lebensretter werden. Also besser kann es da gar nicht sein.
1: Ja, ist natürlich auch perfektes Shoppingwetter heute. Ne? Der Herbst hat Einzug gehalten und insofern macht es ja doppelt Sinn. Einmal was Gutes tun, spenden, dann kann man auch kostenfrei unser Parkhaus nutzen und dann bis 20 Uhr nach Herzenslust shoppen.
0: Ja. Und man kommt auch gut an den Baustellen vorbei. Das ist ja vielleicht auch nochmal eine Erwähnung wert. Also das funktioniert wirklich immer noch ganz gut.
1: Ja, wenn man, man soll sich davon nicht abhalten lassen. Die Baustelle ist zwar nervig, aber man kommt, wenn man weiß, wie man fahren muss, ganz entspannt zu uns in die Tiefgarage. Also bitte nicht davon abschrecken lassen.
0: Ja. Und eben das Angenehme mit dem Nützlichen verbinden. Also Blutspenden, sei so gut, spende Blut, haben wir heute schon öfter gesagt. Und eben noch ganz gemütlich shoppen dabei, so rein starten in die Herbstferien. Heiko Horn, der wichtigste Mann jetzt hier, der Mann, der alle Fäden in der Hand hält, mit einem Team heute von, du hast es vorhin gesagt, Heiko, so um die 150 Leute etwa?
2: So ungefähr 150 Leute und ich bin hier nicht der wichtigste Mann, sondern die wichtigsten Leute und Männer und Frauen sind unsere Blutspender.
0: Das hat er schon gut gesagt. Ne? Nee, aber ihr habt ja wirklich riesig aufgefahren. Es sieht auch sehr gut aus und wenn ich sage wichtigste Mann, dann ist es im Moment jedenfalls der Mann, der die aktuellen Zahlen hat. Wo liegen wir momentan?
2: Ich schaue einfach mein Gesicht an. Ich komme aus dem Grinsen momentan nicht mehr raus. Wir sind bei ca. 360 Konserven. Wir liegen leicht über Plan. Ich hoffe, das bleibt so und die Blutspenderinnen und Blutspender kommen ja weiter her und halten uns vor allen Dingen die Treue und machen ja mit.
0: Ich möchte das auch nochmal sagen, das schafft keine andere deutsche Stadt, diese Hausnummer. Wir haben ja auch einen Rekord, ich glaube knapp 1200 waren mal vor 10 Jahren.
2: Genau, 1270 und das schafft wirklich keine andere Stadt. Wo sollst du sowas nur machen können? Das geht nur in Chemnitz hier.
0: So ist es, eben nur in der Galerie Roter Turm. Das macht auch den Center Manager, glaube ich, so ein bisschen stolz, oder?
1: Absolut, da sind wir ganz, ganz stolz drauf, weil das ja auch schon über 20 Jahre stattfindet und gar nicht abreißt. Also im Gegenteil, das Interesse ist nach wie vor riesengroß. Wir bekommen ja auch schon unterjährig viele Anrufe. Wann ist denn der nächste Termin? Und da kann ja der Heiko Horn schon mal vielleicht das nächste Jahr schauen. Zum Schluss dann.
0: Habt ihr schon Termine?
2: Ja, sicher haben wir da schon. Und zwar sind wir nächstes Jahr am 17. April und am 2. Oktober 2027 wieder hier. Aber wollen nicht so weit in die Ferne schauen, sondern was heute hier passiert. Und ich bin sehr, sehr guter Dinge.
0: Okay, wir fassen nochmal zusammen. Es gibt natürlich lecker, ja, Frühstück kann man jetzt fast nicht mehr sagen. Es gibt lecker Mittagessen. Es gibt Fassbrause. Es gibt ein Fahrrad zu gewinnen, ein E-Bike. Es gibt unsere Happy Socks.
2: Dann gibt es noch Socken, na klar. Und einen Kinogutschein, um den nicht zu vergessen. Und viele weitere Überraschungen. Also das muss man mitmachen, das muss man hier erleben, das muss man live vor Ort sich angucken. Nur dann ist man schlauer und vor allen Dingen ein Lebensretter.
0: Dann sage ich jetzt Dankeschön Jörg Knöfel, Dankeschön Heiko Horn und nochmal die Einladung heute bis 20 Uhr. Bringt einen Personalausweis mit oder einen Spenderausweis natürlich und dann Blut spenden, ja, was Gutes tun, Leben retten, sei so gut, spende Blut heute hier in der Galerie Roter Turm. Bis gleich.

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13: Mit Jannis Müller. Guten Tag. Bei einer Auseinandersetzung an einer Bushaltestelle in Gablenz sind am Abend zwei Männer verletzt worden. Die Polizei ermittelt unter anderem gegen zwei Jugendliche. Mehr von Oliver Heinze.
14: Auslöser war offenbar ein Missverständnis an der Haltestelle Kreerstraße. Eine Gruppe Jugendlicher fühlte sich durch ein Gespräch zweier Männer provoziert. Ein 16-Jähriger soll daraufhin mit einem Messer gedroht haben. Einer der Männer konnte ihn entwaffnen. Anschließend wurden die beiden Männer von mehreren Jugendlichen geschlagen und mussten ins Krankenhaus. Die Polizei stellte noch vor Ort zwei Tatverdächtige im Alter von 16 und 17 Jahren. Beide waren betrunken. Gegen sie wird wegen gefährlicher Körperverletzung ermittelt.
13: Bei VW in Zwickau rückt der Einstieg in die Kreislaufwirtschaft näher. Am 28. Oktober gibt der Konzern den offiziellen Startschuss für eine Demontagelinie, wie ein Sprecher mitteilte. Ziel sei es, wertvolle Rohstoffe zu sichern und begehrte Originalersatzteile zurückzugewinnen. Zu der Veranstaltung werden unter anderem Markenvorstand Thomas Schäfer und Sachsens Wirtschaftsminister Dirk Panther erwartet. Zu Beginn der Herbstferien rechnet der ADAC mit einem erhöhten Reiseverkehr in Sachsen. Die Staulängen dürften aber bei weitem nicht die Dimensionen des Sommers erreichen, hieß es vom Automobilclub. Vor allem an Baustellen auf den Autobahnen 4, 13, 17, 38 und 72 sollten Autofahrer demnach mehr Zeit einplanen. Neben Sachsen starten auch die Bundesländer Thüringen, Niedersachsen, Bremen und Schleswig-Holstein in die Ferien. Der CSU-Politiker Weber wirbt dafür, die scharfe politische Abgrenzung hin zur AfD aufzuweichen. Das bisherige Brandmauerkonzept sei gescheitert, sagte er der Süddeutschen Zeitung. Ursula Winkler.
15: Mit Blick auf die Minderheitsregierungen in den Landtagen von Thüringen und Sachsen etwa stellt er eine noch linkere Politik seiner Partei fest, da man ja dauernd mit den linken Parteien abstimme. Umgekehrt stelle die AfD im Parlament CDU-Inhalte zur Abstimmung, aber die Union sei dann wegen der Brandmauer gezwungen, dagegen zu stimmen. Weber selbst hat im EU-Parlament schon mit rechten Parteien zusammengearbeitet. Mit ihrer Hilfe trieb seine EVP-Fraktion etwa ein Gesetzesprojekt zur Verschärfung der Asylpolitik voran.
13: Die Verbraucherzentralen warnen vor Betrügern auf dem Heizölmarkt. Heizöl ist ja gerade teuer und Betrüger würden mit vermeintlichen Schnäppchen locken. Das hat Bundesverbandschefin Popp der Rheinischen Post gesagt. Von der Bundesregierung fordert sie Entlastungen für Verbraucher.
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16: Wo Herbst draufsteht, ist heute auch Herbst drin. Windig, wolkig und auch mal Schauer sind mit dabei. Das wird heute Nachmittag aber weniger. Und morgen bleibt's bei Temperaturen um 15 Grad und es wird noch ein bisschen schöner. Ist trotzdem alles dabei, auch mal ein Schauer. Windig bleibt's auch, zwischen den Wolken aber immer mal wieder auch sonnig. Hallo auf die Straßen und Achtung, eine aktuelle Meldung von der A72 Zwickau Richtung Plauen zwischen Zwickau West und Reichenbach. Ein Spanngurt auf der Fahrbahn, bitte unbedingt vorsichtig machen dort. Dann auf die A4 Dresden Richtung Chemnitz zwischen Dresden-Wildermann und Neustadt. Zu hohe Verkehrsbelastung und Stau auf der rechten Spur. A9 Leipzig Richtung Nürnberg zwischen Lederhose und Triptis. Nach einem Unfall auf der Standspur ist auch die rechte Spur gesperrt. A13 Dresden Richtung Berlin zwischen Großrieschen und Karlau. 5 Kilometer Stau, das dauert jetzt noch eine Viertelstunde länger. A14 Dresden Richtung Leipzig zwischen Leisnig und Mutschen. Achtung, ein totes Tier auf der Fahrbahn. B101 Freiberg, Annaberger Straße in Höhe B173, Bebelplatz, ein Unfall und eine Vollsperrung dort direkt an der Kreuzung. Wenn Sie können, möglichst weit drumherum fahren. Und im Erzgebirge in Königswalde ist die Annaberger Straße wegen Bergungsarbeiten ebenfalls gesperrt. A72 Richtung Hof, das ist ein Blitzer, den wir haben, zwischen Treuen und Plauen Ost. Achtung, außerdem auf der B87 Torgau an der Elbbrücke stadtauswärts aus einem Laser. Auf der S111 wird geblitzt, Kotitz in der Bushaltestelle aus Richtung Weißenberg. In Riesa auf der Leutewitzer Straße, Höhe Gartenanlage am Reiter. In Chemnitz auf der Nevestraße stadteinwärts an der Bushaltestelle und in Markleberg auf der Coburger Straße, kurz vorm Ortseingang Zöbiger.
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16: Hallo alle zusammen, egal ob Sie abdüsen in den Ferien oder sich hier bei uns richtig schön machen, auf jeden Fall habt alle eine entspannte und tolle Zeit. Schönes Wochenende.
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0: Kurz nach eins am Samstag. 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
9: 20 Minuten sind in der zweiten Bundesliga gespielt. Es steht bei VfL Osnabrück gegen Dynamo Dresden 0-0, Darmstadt Energie Cottbus 0-1 und Magdeburg Hannover 96 1-0. Bei Magdeburg gegen Hannover sind natürlich alle Blicke auf Sandro Wagner gerichtet. Für ihn ist es das erste Pflichtspiel als Trainer von Hannover 96. Max Verstappen hat den Formel-1-Sprint in Singapur gewonnen. Der Red Bull-Pilot setzte sich vor Lewis Hamilton und Charles Leclerc durch. Nach einem turbulenten Rennen kollidierten kurz vor Schluss die beiden McLaren-Piloten. Nico Hülkenberg kam im Audi auf Platz 7 ins Ziel. Um 3 geht es mit dem Qualifying für das Rennen morgen weiter.
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9: Wo Herbst draufsteht, ist heute Herbst drin. Windig, wolkig und auch mal Schauer sind mit dabei. Das wird heute Nachmittag aber weniger und es wird auch noch ein bisschen schöner. Und morgen bleibt es bei Temperaturen um 15 Grad. Und das wird noch ein bisschen schöner. Ist aber trotzdem auch alles dabei. Mal Schauer, windig bleibt's auch. Zwischen den Wolken immer mal wieder auch die Sonne. Hallo auf die Straßen A13 Dresden Richtung Berlin. Zwischen Großrieschen und Bronco sind es jetzt noch 2 Kilometer Stau. Dauert circa 10 Minuten länger. A14 Dresden Richtung Leipzig zwischen Leisnig und Mutschen. Achtung, ein totes Tier auf der Fahrbahn. B101 Freiberg, Annaberger Straße in Höhe B173, Bebelplatz, ein Unfall und das Ganze im Kreuzungsbereich, wenn Sie können, da möglichst weit drumherum fahren, die Straße ist dort gesperrt. Und im Erzgebirge in Königswalde ist die Annaberger Straße wegen Bergungsarbeiten ebenfalls gesperrt. Blitzer stehen auf der A72 Richtung Hof zwischen Treuen und Plauen Ost, auf der B87 Torgau an der Elbbrücke stadtauswärts, auf der S111 in Kuttitz, bei der Bushaltestelle aus Richtung Weißenberg, in Riesa auf der Leutewitzer Straße Höhe Gartenanlage am Reiter, in Chemnitz auf der Nevestraße Stadt Einwürz an der Bushaltestelle wird auch noch geblitzt. Dankeschön und allen unterwegs natürlich eine gute Fahrt. Und wenn es noch was gibt, Staus oder Blitzer, einfach kostenlos durchrufen 03 mal 800 und die 4 oder eine WhatsApp schicken, das geht natürlich auch.
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9: Das stimmt so. Und ich wünsche einen herrlichen Samstag. Hallo.
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0: Herrlich, das erste Ferienwochenende. Schönen Samstag wünsche ich.
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2: Dieses Gespräch haben wir vor der Sendung aufgezeichnet. Dafür aber ohne Unterstützung von KI.
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0: André ist nochmal hier, der hat schon die Urlaubsmütze auf.
4: Ja, es geht an den Berzi, an den Berzdorfer See.
0: Ach
4: ja,
0: cool, da ja. Hast du viel Zeit bestimmt zum Lesen.
4: Freue ich mich total drauf. Ja,
0: wir machen ja hier so ein paar kleine Buchtipps aus der Redaktion und André ist natürlich prädestiniert. Wie viele Bücher hast du? Also du liest mittlerweile mit dem E-Reader, ne?
4: Ja, aber nicht ausschließlich. Also wenn mir was Gebundenes unterkommt, nehme ich das auch. Aber E-Reader ist natürlich immer das Bequemste, weil da passt so viel drauf.
0: Ne? Was ist dein aktuelles Buch? Was liest du gerade oder was nimmst du dir mit in Urlaub?
4: Ich nehme mir mit, das klingt jetzt vielleicht ein bisschen komisch, aber es ist wirklich so, ich möchte den kleinen Prinzen nochmal lesen. Ach. Da habe ich ewig nicht gemacht und das war eigentlich immer schon mein Lieblingsbuch. Das ist wirklich jetzt nicht gelogen, weil das hat mich als Kind schon total geflasht, das Buch. Letztens bin ich irgendwie drüber gestolpert, ja, Antoine de Saint-Exupéry, Mensch, der kleine Prinz. Ist mir aufgefallen, ich habe das ewig nicht gelesen.
0: Was fasziniert dich so?
4: Irgendwie, weil man immer wieder was Neues entdeckt in dem Buch, immer wieder irgendwelche neuen Aussagen, über die man immer wieder neu nachdenkt. Ich habe so ein bisschen das Gefühl, in jeder Lebensphase sieht man das Buch auch ein bisschen anders. Ah. Ist ja eigentlich ein Kinderbuch, aber ein Kinderbuch für Erwachsene. Ich finde das einfach toll und ich...
0: Was ist dein Lieblingszitat?
4: Ja, man sieht nur mit dem Herzen gut. Natürlich, das kennen wir ja alle. Und ja, ich möchte das unbedingt nochmal lesen. Freue ich mich auch total drauf. Das ist jetzt nicht so extrem viel. Möchte nämlich auch viel Rad fahren, mich viel bewegen jetzt in den Herbstferien. Hoffentlich ist das Wetter einigermaßen schön. Deswegen habe ich mir gedacht, ein Buch, wo man immer mal so ein bisschen reinblättern kann, ein bisschen reinschmökern kann.
0: Das klingt irgendwie total positiv.
4: Ja, also zurück in die Kindheit oder Jugend oder in mein Leben vor 5 Jahren. Ich glaube, 5 Jahre ist es ja, dass ich das letzte Mal gelesen
0: habe. Dann bin ich mal gespannt, was du in dieser Lebensphase jetzt rausliest. Da frage ich dich dann nochmal.
4: Ja, das machen wir unbedingt. Wie ist es bei dir?
0: Welches Buch ich gerade lese? Ja. Ich lese gerade tatsächlich, und das wird dir gefallen, Paul Auster. Habe ich mir jetzt gerade neu gekauft. Nacht der Orakel. Da geht es um Zufälle und zufällige Begegnungen und was das aus deinem Leben macht.
4: Das kenne ich nicht. Aber
0: siehst du? Kannst du dir dann mal borgen von mir.
4: Vor 2 Jahren verstorben. Einer der ganz großen Gegenwartsautoren der USA.
0: Absolut.
4: Mein Lieblingsbuch von ihm, 4321. Aber das ist ein anderes Thema. Richtig. Aber es ist auch sehr schön.
0: Sehr schön. Also dann erstmal ganz viel Spaß mit dem kleinen Prinzen und dem Urlaub.
4: Dankeschön, Andrea. Dir noch eine schöne Sendung.
0: Dankeschön.
4: Und wir hören uns nach den Ferien.
0: So machen wir's.
4: Okay.

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19: Mit Janis Müller. Guten Tag. An einer Bushaltestelle in Gablenz ist am Abend ein Streit eskaliert. Eine Gruppe Jugendlicher soll an der Haltestelle Kreerstraße ein Gespräch zweier Männer falsch verstanden und sie daraufhin provoziert haben. Ein 16-Jähriger bedrohte das Duo laut Polizei mit einem Messer. Nachdem einer der Männer ihn entwaffnet hatte, wurden beide von mehreren Jugendlichen geschlagen. Sie mussten ins Krankenhaus gebracht werden. Die Polizei stellte zwei betrunkene Tatverdächtige, Teenager im Alter von 16 und 17 Jahren. In der Galerie Roter Turm steht auf der Kinoebene heute der nächste große Blutspendemarathon an. Ziel ist es, den alten Rekord aus dem Jahr 2016 zu brechen. Damals konnten 1270 Blutspenden an einem Tag erreicht werden. Wer heute mitmacht, kann kostenlos parken und bekommt als Dankeschön einen Kinogutschein und zur Stärkung einen Imbiss. Außerdem haben alle Teilnehmer die Chance, ein E-Bike zu gewinnen. Blut gespendet werden kann auch ohne Termin bis 20 Uhr. Bei VW in Mosel rückt der Einstieg in die Kreislaufwirtschaft näher. Gunnar Tichy, wann geht's denn los?
20: Am 28. Oktober gibt der Konzern den offiziellen Startschuss für eine teilindustrielle Demontagelinie, wie ein Sprecher mitteilte. Ziel sei es, die Prinzipien des Automobilbaus auf die fachgerechte Zerlegung von Autos zu übertragen, um wertvolle Rohstoffe zu sichern und begehrte Originalersatzteile zurückzugewinnen. Zu der Veranstaltung werden unter anderem Markenvorstand Thomas Schäfer und Sachsens Wirtschaftsminister Dirk Panther erwartet.
19: KI sorgt gerade immer wieder für Schlagzeilen, diesmal die der Firma Anthropic. Da sind Tests aus dem Ruder gelaufen und der Vorfall reiht sich damit in eine Reihe von Pannen ein, berichtet Katrin Müller.
0: Die Firmen trainieren aktuell sogenannte KI-Agenten, also Software, die im Auftrag der Nutzer selbstständig Aufgaben erfüllen soll. Das hat die KI auch gemacht, aber nicht immer im Sinne des Erfinders bzw. Entwicklers. Neben Falschaussagen der KI von Anthropic auf einer Polizeiwebsite tauchten auch fleißig von der Software ausgefüllte Online-Formulare auf.
19: Nach einem schweren Erdbeben in Panama ist der Tsunami-Alarm wieder aufgehoben worden. Das Warnzentrum hatte gefährliche Wellen unter anderem an Teilen der Küsten von Panama, Costa Rica und Mexiko befürchtet. Medien berichten von fast 30 Verletzten. Todesopfer wurden bislang nicht gemeldet.
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21: Am Wochenende ist wettertechnisch einfach alles mit dabei. Es ist ganz schön windig, viele Wolken, immer mal wieder Schauer. Die Temperaturen um 15 Grad. Morgen sieht es ein bisschen schöner aus. Da ist zwar auch alles dabei, aber zwischendurch wieder sonnige Momente. Und es bleibt morgen und auch zum Wochenstart bei Temperaturen bis maximal 15 Grad. Hallo auf die Straßen B87 Naumburger Landstraße. Ganz aktuell zwischen dem Abzweig nach Leisnig und nach Possenhain in beiden Richtungen. Vorsicht bitte, eine ungesicherte Unfallstelle auf allen Spuren. Die Polizei ist da unterwegs. B101 Freiberg, Annaberger Straße in Höhe B173 Bebelsplatz. Ein Unfall ebenfalls dort an der Kreuzung und Vollsperrung. Wenn Sie können, da möglichst weit drumherum fahren. Und wir haben Blitzer auf der A72 Richtung Hof zwischen Treuen und Plauen Ost. Auf der B87 Torgau an der Elbbrücke statt auswärts. Auf der S111 Kottitz bei der Bushaltestelle in Richtung Weißenberg. Und in Chemnitz auf dem Südring Richtung Nevelstraße wird jetzt geblitzt, kurz hinter der Abfahrt Halbersdorfer Straße. Und noch ein Blitzer in Riesa auf der Leutewitzer Straße, Höhe Gartenanlage am Reiter. Dankeschön für die Infos und weiterhin natürlich eine gute Fahrt. Für mehr Staus und Blitzer kostenlos anrufen 03x800 und die 4 oder eine WhatsApp schicken. Danke.
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21: Hallo zusammen, ich habe ein paar Tore aus der zweiten Liga. VfL Osnabrück, Dynamo Dresden, da steht es jetzt 0:1. Darmstadt, Energie Cottbus 1:1 und Magdeburg, Hannover 96 2:0. Peter Maffay und Johannes Oerding stürmen gerade die Charts. Da reden wir noch drüber heute Nachmittag. Und auch sonst gibt es gute neue Musik diese Woche. Wir hören gleich mal in einige Songs rein. Schönen Samstag.
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0: Lieblingsradio, Lieblingshit, Harry Styles und American Girls. Radio und jetzt kriegen wir von Mark Matthew noch mehr neue Musik. Ist ein bisschen mein Lieblingsmoment, Mark, wenn du mit neuer Musik um die Ecke kommst. Hallo.
1: Hallo, Andrea. Ja, ich stelle unter anderem vor die brandneue von Sido und Montez, Puzzleteil.
2: Und

0: Ja, Rap, Dance und sogar Country habe ich hier. Tolle Newcomerin aus den Staaten, Stella okay. Lefty. Ja, und in unseren Top 25 Countdown versucht sich Shakira auf der 1 zu behaupten. Ja, wenn das klappt, wäre es das 16. Mal auf der 1. Die 25 erfolgreichsten Hits der Woche und die Top-Neuerscheinungen heute Abend wieder bei mir.
1: Ich wette jetzt mal drauf, dass es heute eine neue Nummer 1 gibt. Wir hören rein bei Mark Matthew ab um 6 in den Charts.

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8: In der zweiten Fußball-Bundesliga läuft die zweite Halbzeit. Gespielt sind etwa mehr als 60 Minuten. VfL Osnabrück, Dynamo Dresden, dort steht's 0-1. Darmstadt Energie Cottbus 1-1 und Magdeburg Hannover 96 2-0. In der Bundesliga ist dann in einer Stunde Bayern München in Augsburg zu Gast. Mit einem Sieg würden die Münchner die Tabellenführung übernehmen. Der BVB patzte ja gestern mit einem 2-2 gegen Bremen. Auf Hawaii steigt heute die Ironman-Weltmeisterschaft. Die besten Triathleten der Welt müssen 3,8 Kilometer schwimmen, 180 Kilometer Radfahren und anschließend einen Marathon laufen. Großen Respekt, immer wieder. Erstmals seit 2019 gehen Männer und Frauen wieder am selben Tag an den Start. Los geht's 6:30 deutscher Zeit.
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8: Heißgetränke stehen heute hoch im Kurs bei diesem Wetter. Es ist alles dabei an diesem Wochenende. Immer mal wieder Schauer, viele Wolken, ganz schön windig. Morgen dann aber auch mehr sonnige Momente zwischendurch. Temperaturen 6 bis maximal 15 Grad. Hallo auf die Straßen B87 Naumburger Landstraße. Zwischen dem Abzweig nach Leisnig und dem Abzweig nach Possenhain in beiden Richtungen eine ungesicherte Unfallstelle. Auf allen Spuren dort ist die Polizei unterwegs, also vorsichtig machen. Und Blitzer stehen in Chemnitz auf dem Südring Richtung Nevestraße, kurz hinter der Abfahrt Halbersdorfer Straße und in Riesa auf der Leutewitzer Straße, Höhe Gartenanlage am Reiter. Allen unterwegs gute Fahrt. Für Staus und Blitzer haben wir natürlich unsere kostenlose Verkehrshotline. Das ist die 03x800 und die 4.
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8: Hallo zusammen. Shopping, Familienrunde, mit dem Verein unterwegs oder zu Hause rumwerkeln. Wir genießen zusammen das Wochenende. Jetzt mit den Toten Hosen und an Tagen wie diesen.
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0: Sonnige Musik von Shakira und Bonoboy.
1: Hallo, hier ist Otto.
0: Otto Walkes ist Comedian, Musiker, Synchronsprecher, Filmregisseur und ich finde großartig. Und jetzt ist er auch Kinderbuchautor. Jetzt ist nämlich Ottos Kinderbuch erschienen, Karl, der kleine Ottifant, ein Rüssel wie kein anderer. Es geht um die Superkraft, anders zu sein. Gibt's als Buch und als Hörspiel. Oh.

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9: Mit Janis Müller. Guten Tag. Bei einer Auseinandersetzung an einer Bushaltestelle in Gablenz sind am Abend zwei Männer verletzt worden. Die Polizei ermittelt unter anderem gegen zwei Jugendliche. Mehr von Oliver Heinze.
10: Auslöser war offenbar ein Missverständnis an der Haltestelle Kreerstraße. Eine Gruppe Jugendlicher fühlte sich durch ein Gespräch zweier Männer provoziert. Ein 16-Jähriger soll daraufhin mit einem Messer gedroht haben. Einer der Männer konnte ihn entwaffnen. Anschließend wurden die beiden Männer von mehreren Jugendlichen geschlagen und mussten ins Krankenhaus. Die Polizei stellte noch vor Ort zwei Tatverdächtige im Alter von 16 und 17 Jahren. Beide waren betrunken. Gegen sie wird wegen gefährlicher Körperverletzung ermittelt.
9: Bei VW in Zwickau rückt der Einstieg in die Kreislaufwirtschaft näher. Am 28. Oktober gibt der Konzern den offiziellen Startschuss für eine Demontagelinie, wie ein Sprecher mitteilte. Ziel sei es, wertvolle Rohstoffe zu sichern und begehrte Originalersatzteile zurückzugewinnen. Zu der Veranstaltung werden unter anderem Markenvorstand Thomas Schäfer und Sachsens Wirtschaftsminister Dirk Panther erwartet. Der CSU-Politiker Weber wirbt dafür, die scharfe politische Abgrenzung hin zur AfD aufzuweichen. Das bisherige Brandmauerkonzept sei gescheitert, sagte er der Süddeutschen Zeitung. Ursula Winkler.
11: Mit Blick auf die Minderheitsregierungen in den Landtagen von Thüringen und Sachsen etwa stellt er eine noch linkere Politik seiner Partei fest, da man ja dauernd mit den linken Parteien abstimme. Umgekehrt stelle die AfD im Parlament CDU-Inhalte zur Abstimmung, aber die Union sei dann wegen der Brandmauer gezwungen, dagegen zu stimmen. Weber selbst hat im EU-Parlament schon mit rechten Parteien zusammengearbeitet. Mit ihrer Hilfe trieb seine EVP-Fraktion etwa ein Gesetzesprojekt zur Verschärfung der Asylpolitik voran.
9: Die Verbraucherzentralen warnen vor Betrügern auf dem Heizölmarkt. Heizöl ist ja gerade teuer und Betrüger würden mit vermeintlichen Schnäppchen locken. Das hat Bundesverbandschefin Popp der Rheinischen Post gesagt. Von der Bundesregierung fordert sie Entlastungen für Verbraucher. Die Basketballer der Niners empfangen heute in der Bundesliga den FC Bayern. Der letztjährige Playoff-Finalist aus München reist mit breiter Brust an. Das Team belegt momentan noch ungeschlagen den ersten Platz der Tabelle. Die Chemnitzer konnten dagegen erst ein Spiel gewinnen und stehen im unteren Drittel. Vor heimischem Publikum in der vollen Messehalle will die Mannschaft von Coach Rodrigo Pastore wieder in die Erfolgsspur kommen. Tipp-off ist um 16 Uhr.
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12: Heißgetränke stehen heute hoch im Kurs bei dem Wetter. Es ist alles mit dabei an diesem Wochenende. Immer mal wieder Schauer, viele Wolken, ganz schön windig. Morgen dann aber auch mehr sonnige Momente zwischendurch. Temperaturen 6 bis 15 Grad. Hallo auf die Straßen B107 Grimma-Rochlitz. Zwischen Trebsen-Mulde und dem Abzweig nach Grimma hat es einen Unfall gegeben und eine Vollsperrung. Wenn Sie können, da möglichst weit drum rumfahren. Es staut sich jetzt auch. Und auf der B181 Merseburger Straße zwischen Leipzig-West-Merseburg und Miltitzer Straße im Moment ebenfalls stockender Verkehr. Geblitzt wird in Markleberg auf der Coburger Straße in Höhe Golfplatz. In beiden Richtungen dort Achtung. Und in Chemnitz auf dem Südring Richtung Nevestraße, kurz hinter der Abfahrt Halbersdorfer Straße. Allen unterwegs, gute Fahrt, Staus und Blitzer natürlich weiterhin melden bei uns kostenlos 03800 und die 4 oder einfach per WhatsApp.
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12: Hallo zusammen und ich habe noch neuere Tore aus der zweiten Liga. VfL Osnabrück, Dynamo Dresden. Da steht's 1-1. Darmstadt Energie Cottbus 3-1 und Magdeburg Hannover 3-1. So, haben wir es hoffentlich alles richtig? Magdeburg Hannover 3-0. Also, haben wir alles zusammen und schauen natürlich diese Stunde auch nochmal drauf. Ich wünsche erstmal ein herrliches Wochenende.
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Will.i.am und Britney Spears Scream and Shout, und ein ganz anderer rockt heute in ausverkaufter Bude in Leipzig und nächsten Sommer dann Open Air vor der Dresdner Semperoper. Bryan Adams nämlich rockt Sachsen mit seiner Roll with the Punches Tour und er ist ein absoluter Live-Performer. Und alle, die dabei sind heute Abend, ich wünsche euch ein tolles Konzert. Hier ist er mit Run to You.

Lola Young ist das mit Messi. Ragebait ist also das Jugendwort des Jahres. Wörtlich übersetzt ist das der Wutköder und meint Online-Beiträge, die nur darauf abzielen, Auseinandersetzungen und Aufregung zu erzeugen. Mein Favorit war Peak, das Beste vom Besten eben. Wenn etwas Peak ist, hat es den maximalen Grad an Qualität erreicht. Es geht schlichtweg nicht besser. Quasi wie gerade meine Wiener Schnitte. Schöne Kaffeerunde. 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
9: Die zweite Liga ist durch. Hannover 96 hat das Debüt vom neuen Trainer Sandro Wagner in den Sand gesetzt. In Magdeburg haben die Niedersachsen klar mit 0:3 verloren. Auch Dynamo wird nicht zufrieden sein. Nach langer Führung kassierten die Schwarz-Gelben gegen Osnabrück spät das 1:1. Außerdem hat Darmstadt zu Hause gegen Cottbus mit 3:1 gewonnen und gibt die rote Laterne an Kiel ab. In gut 10 Minuten geht's dann in der Bundesliga los. Und um 4 gibt's Top-Basketball. Die Chemnitzer Niners haben nämlich den FC Bayern München zu Gast. Eine schwere Aufgabe, denn Bayern ist mit 3 deutlichen Siegen aus den ersten 3 Ligaspielen beeindruckend in die Saison gestartet.
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9: Wo Herbst draufsteht, ist heute Herbst drin. Windig, wolkig und auch immer mal ein Schauer ist mit dabei. Morgen dann bleibt es bei Temperaturen zwischen 6 und 15 Grad und es wird etwas schöner, ist aber trotzdem wieder alles dabei, aber zwischendurch zwischen den Wolken auch immer mal wieder ein bisschen Sonne. Hallo auf die Straßen, B107 Grimma-Rochlitz zwischen Trebsen-Mulde und dem Abzweig nach Grimma hat es einen Unfall gegeben und wir haben dort im Moment noch die Vollsperrung, wenn Sie können, dort möglichst weit drumherum fahren. Geblitzt wird im Markleberg auf der Coburger Straße in Höhe Golfplatz in beiden Richtungen und in Chemnitz auf dem Südring Richtung Knefestraße. Kurz hinter der Abfahrt Halbersdorfer Straße. Allen unterwegs, gute Fahrt. Für Staus und Blitze haben wir unsere kostenlose Hotline, die 03x800 und die 4. Und natürlich geht das Ganze auch per WhatsApp zu uns.
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9: Machen Sie sich unbedingt einen schönen Samstag. Das geht jetzt unter anderem mit 2 echt coolen Socken. Udo Lindenberg und Apache 207. Hier kommt Komet.
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0: Daddy Swims und Mr. Know-It-All. Schönen Start in die Ferien und Grüße ans Meer, wenn es dahin geht. Aber auch bei uns ist richtig viel los und wir haben jede Menge Ferientipps auch auf unserer Website.
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2: Eine Komödie wird heute Abend auf der großen Bühne im Spinnbau gezeigt, nämlich unterm Leuchtfeuer. Paul ist ein eigenbrödlerischer Leuchtturmwärter. Er hat bereits 45 Assistenten verschlissen. Der 46. muss aber bleiben. Er ist nämlich seine letzte Chance, nicht wegen Spielschulden und Betrug im Gefängnis zu landen. Wie das Ganze ausgeht, sieht man ab 19.30 Uhr. Mehr Infos im Netz unter theater-chemnitz.de.
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0: Achtung, liebe Autofahrer, eine wichtige Meldung von unseren Autobahnen auf der A4 Dresden-Görlitz zwischen Bautzen-West und dem Rastplatz Löbauer Wasser. Süd in beiden Richtungen bitte unbedingt vorsichtig und Achtung, Personen werfen Steine auf die Fahrbahn.
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13: Mit Janis Müller. Guten Tag. In der Galerie Roter Turm steht auf der Kinoebene heute der nächste große Blutspendemarathon an. Ziel ist es, den alten Rekord aus dem Jahr 2016 zu brechen. Damals konnten 1270 Blutspenden an einem Tag erreicht werden. Wer heute mitmacht, kann kostenlos parken und bekommt als Dankeschön einen Kinogutschein und zur Stärkung einen Imbiss. Außerdem haben alle Teilnehmer die Chance, ein E-Bike zu gewinnen. Blut gespendet werden kann bis 20 Uhr. Bei VW in Mosel rückt der Einstieg in die Kreislaufwirtschaft näher. Gunnar Tichy, wann geht's denn los?
14: Am 28. Oktober gibt der Konzern den offiziellen Startschuss für eine teilindustrielle Demontagelinie, wie ein Sprecher mitteilte. Ziel sei es, die Prinzipien des Automobilbaus auf die fachgerechte Zerlegung von Autos zu übertragen, um wertvolle Rohstoffe zu sichern und begehrte Originalersatzteile zurückzugewinnen. Zu der Veranstaltung werden unter anderem Markenvorstand Thomas Schäfer und Sachsens Wirtschaftsminister Dirk Panther erwartet.
13: Die Bundesregierung will trotz einer Vereinbarung zwischen US-Präsident Trump und Kreml-Chef Putin über Diesellieferungen an den Russland-Sanktionen festhalten. Das sagte Regierungssprecher Cornelius in Berlin. Gemeinsam mit den europäischen Partnern arbeite Deutschland an weiteren Sanktionen. Auch die Unterstützung für die Ukraine soll fortgesetzt werden. Wagebait ist das Jugendwort des Jahres 2026. Der Begriff ist bei einer Online-Abstimmung auf dem ersten Platz vor Peak und Crash Out gelandet. Das hat der Verlag Pons Langenscheid mitgeteilt. Ronny Thorau berichtet.
15: Rund 1 Million Jugendliche zwischen 11 und 20 Jahren haben laut Verlag mitgevotet. Der Sieger aus den letzten 3 Kandidaten, Ragebait, bekam 36,5% der Stimmen. Wörtlich übersetzt heißt Ragebait etwa Wutköder. Gemeint sind Äußerungen oder Handlungen, die absichtlich aufregen und wütend machen sollen, etwa provozierende Thesen oder falsche Behauptungen.
13: Die Basketballer der Niners empfangen heute in der Bundesliga den FC Bayern. Der letztjährige Playoff-Finalist aus München reist mit breiter Brust an. Das Team belegt momentan noch ungeschlagen den ersten Platz der Tabelle. Die Chemnitzer konnten dagegen erst ein Spiel gewinnen und stehen im unteren Drittel. Vor heimischem Publikum in der vollen Messehalle will die Mannschaft von Coach Rodrigo Pastore wieder in die Erfolgsspur kommen. Tip-off ist um 16 Uhr.
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0: Die Schauer werden zumindest weniger zum Abend und es lockert weiter auf in der Nacht. Es bleibt aber auch morgen bei diesem etwas undurchschaubaren, windigen Wetter und wir müssen uns auf alles einstellen, können aber auch die Sonnenbrille einstecken. Zwischendurch reißt's immer mal auf. Temperaturen auch zum Wochenstart 6 bis 15 Grad. Hallo auf die Straßen, Achtung, nochmal die wichtige Meldung von der A4 Dresden-Görlitz zwischen Bautzen-West und dem Rastplatz Löbauer Wasser Süd in beiden Richtungen. Vorsicht bitte, Personen werfen Steine auf die Fahrbahn. Die Polizei ist da unterwegs. B107 Grimma-Rochlitz zwischen Trebsen-Mulde und dem Abzweig nach Grimma hat es einen Unfall gegeben. Wir haben immer noch die Vollsperrung, wenn Sie können, dort möglichst weit drumherum fahren. Und geblitzt wird in Markleberg auf der Coburger Straße in Höhe Golfplatz in beiden Richtungen. Staus und Blitze einfach melden, kostenlos bei uns. 03x800 und die 4 ist die Verkehrshotline. Das Ganze geht natürlich auch per WhatsApp. Ganz lieben Dank und allen unterwegs gute Fahrt.
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0: Hallo zusammen. Augsburg hat das schnellste Bundesligator der Geschichte geschossen. Manuel Neuer hat gepatzt und zack, 10 Sekunden, 1-0. Dann jetzt, zack, zurück zur Musik.
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Einfach guter Pop. Dermot Kennedy und Kiss Me. Peter Maffay, der hat jetzt einen Rekord aufgestellt mit seinem Album Nashville. Steht er zum 22. Mal

0: So klingt das Album Peter Maffay und Johannes Oerding, Nashville. Und das war keine Schnapsidee.
1: Also ich glaube, es hat nicht länger gedauert als ein Bier, um einig zu sein.
2: Das war eine sogenannte Bieridee. Ja, aber dann müssen wir das doch eigentlich auch in Nashville aufnehmen, oder? Wenn wir diesen Einfluss dabei haben wollen, so diesen Spirit und diesen Ursprung unserer aller Popmusik und Rock'n'Roll-Musik. Und da bin ich eben wirklich sofort Feuer und Flamme.
0: Und jetzt sind die Fans Feuer und Flamme. Die zwei gehen auf große Deutschland-Tournee nächstes Jahr. Und hier sind sie mal bei uns, Peter Maffay und Johannes Oerding. Ein Leben lang ist nicht lang.

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4: Seit um vier gibt's Top-Basketball. Die Chemnitzer Niners haben nämlich den 1. FC Bayern München zu Gast. Eine schwere Aufgabe. Die Bayern sind mit 3 Siegen in die Saison gestartet. Das kann sich allerdings heute ändern. Aktuell steht es 23-17 im ersten Viertel. Der FC Augsburg hat ausgerechnet gegen die Bayern das schnellste Bundesligator der Geschichte geschossen. Manuel Neuer hat gepatzt und zack stand es nach 10 Sekunden 1-0 für die Augsburger. Und hier sind die aktuellen Ergebnisse, also die Zwischenstände in der ersten Halbzeit. Hoffenheim gegen Hamburger SV 1-1, Augsburg gegen Bayern München immer noch 1-0, FC Mainz 05 gegen Bayer 04 Leverkusen 2-2, SC Paderborn gegen Stuttgart 0-1, Union Berlin gegen Elversberg 0-0 und RB spielt dann um 6:30.
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4: Die Schauer werden zumindest weniger zum Abend und es lockert weiter auf in der Nacht. Es bleibt aber auch morgen bei diesem etwas undurchschaubaren, windigen Wetter. Wir müssen uns auf alles einstellen, können aber auch die Sonnenbrille einstecken. Zwischendurch reißt es nämlich immer mal wieder auf. Temperaturen auch zum Wochenstart 6 bis 15 Grad. Hallo auf die Straßen und immer noch Achtung auf der A4 Dresden-Görlitz zwischen Bautzen-West und dem Rastplatz Löbauer Wasser-Süd. In beiden Richtungen Vorsicht, Personen werfen Steine auf die Fahrbahn. Und eine Meldung von der B181 Merseburger Straße zwischen Leipzig-West-Merseburg und Dölzig, im Moment stockender Verkehr. Und einen Blitzer haben wir noch in Markleberg auf der Coburger Straße in Höhe Golfplatz. Da wird in beiden Richtungen geblitzt. Staus und Blitzer einfach anrufen bei uns kostenlos. 03x800 und die 4 ist unsere Verkehrshotline. Wir geben es natürlich weiter. Das Ganze geht auch per WhatsApp zu uns. Allen unterwegs, gute Fahrt.
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4: Korrekt. Und jetzt gibt's gleich zwei Highlights. Also finde ich definitiv Lenny Kravitz, Stillness of the Heart. Und den Anfang machte The Weeknd, Blinding Light.
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0: Kurz nach 4:30 am Samstag. Ja, einen herrlichen Samstag am ersten Ferienwochenende. Und was macht ihr alle so die nächsten 2 Wochen?
1: Also, ich fahre mit Freunden nach Teneriffa.
2: Ich fahre in die Dominikanische Republik, das ist in Porto.
3: Also, ich fahre mit meiner Familie nach Österreich für eine Woche. Dort machen wir Urlaub. Meine Schwester hat Geburtstag. Genau.
4: Wir besuchen meine Oma und feiern meinen Geburtstag nach, weil ich heute Geburtstag habe.
0: Dann nochmal Glückwunsch und allen eine schöne Urlaubszeit. Und ganz, ganz viele Ferientipps hier bei uns. Was hier los ist, haben wir bei uns auf der Website.

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13: Mit Janis Müller. Guten Tag. In der Galerie Roter Turm steht auf der Kinoebene heute der nächste Blutspendemarathon an. Heiko Horn vom Deutschen Roten Kreuz.
14: Blutspenden ist besonders wichtig. Gerade jetzt vor den anstehenden Herbstferien müssen wir unsere sächsischen Krankenhäuser ausreichend mit den Blutkonserven versorgen können. Und zum Blutspendemarathon mitzumachen ist natürlich die einmalige Chance, ein wahrer Held zu werden, ein Alltagsheld. Weil mit einer Blutspende kann man bis zu 3 Leuten helfen, wieder gesund zu werden, vielleicht sogar Leben zu retten. Und deswegen verpasst diese einmalige Chance an der Galerie Roter Turm nicht. Kommt zur Blutspende, rettet Leben, werdet ein Alltagsheld. Und vielleicht knacken wir gemeinsam den Rekord.
13: Der Rekord von 1270 Blutspenden an einem Tag wurde vor 10 Jahren aufgestellt und ist seitdem ungebrochen. Gespendet werden kann auch ohne Termin bis 20 Uhr. An einer Bushaltestelle in Gablenz ist am Abend ein Streit eskaliert. Eine Gruppe Jugendlicher soll an der Haltestelle Kreerstraße ein Gespräch zweier Männer falsch verstanden und sie daraufhin provoziert haben. Ein 16-Jähriger bedrohte das Duo laut Polizei mit einem Messer. Nachdem einer der Männer ihn entwaffnet hatte, wurden beide von mehreren Jugendlichen geschlagen. Sie mussten ins Krankenhaus gebracht werden. Die Polizei stellte 2 betrunkene, tatverdächtige Teenager im Alter von 16 und 17 Jahren. Auf dem Unicampus gehen die Arbeiten für das neue Institutsgebäude für Chemie in eine neue Phase. Aktuell wird in der 7 Meter tiefen Baugrube an der Reichenhainer Straße die Bodenplatte gegossen. Sie umfasst eine Fläche in der Größe eines Fußballplatzes und ist rund 2 Meter dick. Das zukünftig 5-geschossige Gebäude soll Platz bieten für neue Labore, Hörsäle, Werkstätten und Büros. Die Gesamtkosten liegen bei 135 Millionen Euro. Rund 2 Drittel davon sind europäische Fördergelder. Der Neubau soll Ende 2030 fertig werden. Wagebait ist das Jugendwort des Jahres 2026. Der Begriff ist bei einer Online-Abstimmung auf dem 1. Platz vor Peak und Crashout gelandet. Das hat der Verlag Pons Langenscheid mitgeteilt. Ronny Thorau berichtet.
15: Rund 1 Million Jugendliche zwischen 11 und 20 Jahren haben laut Verlag mitgevotet. Der Sieger aus den letzten 3 Kandidaten, Ragebait, bekam 36,5% der Stimmen. Wörtlich übersetzt heißt Ragebait etwa Wutköder. Gemeint sind Äußerungen oder Handlungen, die absichtlich aufregen und wütend machen sollen, etwa provozierende Thesen oder falsche Behauptungen.
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17: Die Schauer werden zumindest weniger zum Abend und es lockert weiter auf in der Nacht. Morgen wird dann wieder viel geboten, Wolken, Schauer und Wind, aber zwischendurch kommt dann auch mal die Sonne raus. Temperaturen auch zum Wochenstart 6 bis 15 Grad. Und Achtung, liebe Autofahrer, wir haben immer noch die Meldung von der A4 Dresden-Görlitz zwischen Bautzen-West und dem Rastplatz Löbauer Wasser-Süd in beiden Richtungen. Achtung, Personen werfen Steine auf die Fahrbahn. Und eine aktuelle Meldung von der A13 Berlin Richtung Dresden zwischen Ortrand und Schönborn. Da hat es einen Unfall gegeben auf der rechten Seite. Die Feuerwehr und Polizei sind vor Ort. Es ist nur eine Spur frei. Und B181 Merseburger Straße zwischen Leipzig-West-Merseburg und Dölzig. Im Moment stockender Verkehr. Ansonsten wünsche ich eine gute Fahrt. Staus und Blitzer einfach kostenlos anrufen bei uns. 03800 und die 4. Wir geben es weiter.
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17: Juhu, ich habe einen neuen Kuschelschal. Ich war nämlich gestern shoppen. Und ich wünsche ganz viel Spaß bei allem, was euer Wochenende so bietet. Hallo zusammen.
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einfach schön. Olivia Rodrigo und Drop Dead. In 5 Stunden haben wir knapp 6 aktuelle Folgen von Babylon Berlin geschaut oder sind einmal nach Mallorca hin und zurück geflogen. Die Kanadierin Donna Jean Wild hat jetzt einen Plank 5 Stunden gehalten. 300 Minuten also nur auf Unterarme und Zehenspitzen gestützt. Ist natürlich Weltrekord und sie ist übrigens 61. Da haben wir noch ein bisschen Zeit zum Üben.

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6: Es wird Top-Basketball gespielt. Die Chemnitzer Niners haben den FC Bayern München zu Gast und wollen die Siegesserie der Bayern heute brechen. Ist eine knappe Kiste. Es steht aktuell 52-61. Und dann haben wir Fußball und einen Rekord. Robin Fellhauer vom FC Augsburg hat im Spiel gegen die Bayern für einen Bundesliga-Rekord gesorgt. Der Augsburger hat nach einem Blackout von Neuer ganz genau in 8,4 Sekunden das 1:0 geschossen. Damit bricht Fellhauer den Rekord von 2015. Da hat Kevin Volland für den TSG Hoffenheim nach 9 Sekunden getroffen. Und dann schauen wir noch auf die aktuellen Spielstände. Und da ist es beim Augsburg und Bayern jetzt bei einem 2:2 geblieben. Außerdem TSG 1899 Hoffenheim gegen Hamburger SV 2:2 aktuell. Mainz gegen Leverkusen 2:4. Paderborn gegen Stuttgart 0:2. Union Berlin gegen Elversberg 1:0. Und RB spielt dann um 6:30.
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6: Die Schauer werden zumindest weniger zum Abend und es lockert weiter auf in der Nacht. Morgen wird dann auch wieder viel geboten, Wolkenschauer und Wind. Aber zwischendurch kommt auch mal die Sonne raus. Temperaturen auch zum Wochenstart 6 bis 15 Grad. Hallo auf die Straßen, Achtung A13 Berlin Richtung Dresden zwischen Ortrand und Schönborn hat es einen Unfall gegeben, da auf der rechten Seite. Feuerwehr und Polizei sind vor Ort und es staut sich. Auf der B181 Merseburger Straße zwischen Leipzig-West-Merseburg und Miltitzer Straße im Moment stockender Verkehr. Und im Kreis Leipzig auf der S11 zwischen Kleinbadau und Großbadau ein Unfall. Und in beiden Richtungen ist nur eine Spur abwechselnd frei. Wenn Sie können, dann möglichst weit drumherum fahren. Ansonsten gute Fahrt, Staus und Blitzer. Kostenlos melden bei uns unter 03800 und die 4 oder einfach eine WhatsApp schicken. Danke.
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6: Genauso ist es. Ich wünsche einen schönen Samstag. Hallo.
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0: Diesen Song lieben wir alle bei uns in der Family. Joe und End of Beginning. Kurz nach 5:30, gleich macht Mark Matthew hier weiter mit den Charts und da hören wir natürlich auch die neuen Songs der Woche. Hallo Marc.
1: Hallo Andrea. Ja, ich stelle unter anderem vor die brandneue von Sido und Montez, Puzzleteil.

0: Ja, Rap, Dance und sogar Country habe ich hier. Toll, die Newcomerin aus den Staaten, Stella Lefty.
1: Okay.
0: Ja, und in unseren Top 25 Countdown versucht sie Shakira auf der 1 zu behaupten. Aber wenn das klappt, wäre es das 16. Mal auf der 1. Die 25 erfolgreichsten Hits der Woche und die Top-Neuerscheinungen heute Abend wieder bei mir.
1: Jawohl, und ich wette ja drauf, dass es heute eine neue Nummer 1 gibt. Also dann gleich bei uns in den Charts.

Achtung, liebe Autofahrer, wir haben eine wichtige Meldung von der A4 Dresden Richtung Chemnitz. Zwischen Berbersdorf und Hainichen hat es einen Unfall ganz aktuell gegeben und da sind Fahrzeugteile auf allen Spuren verteilt und es ist nur eine Spur frei. Vorsicht dort also.

0: Achtung, liebe Autofahrer, noch eine wichtige Meldung von der A4 Görlitz Richtung Dresden zwischen Pulsnitz und Ottendorf-Okrilla. Reifenteile auf der rechten Spur, bitte unbedingt aufpassen dort.
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6: Ich bin Dominik Schweiger. Schöffen entscheiden ja an unseren Gerichten mit und Bundesjustizministerin Hobig will verhindern, dass Rechtsextremisten so Gerichte unterwandern. Für die kommende Woche hat sie in der Welt am Sonntag einen Gesetzentwurf angekündigt. Ursula Winkler berichtet.
7: Eine juristische Ausbildung brauchen sie nicht. Trotzdem zählt ihre Stimme gleich viel wie die der Berufsrichter. Als Justizministerin Hubig die Reform ankündigte, sagte sie, es gebe Hinweise, dass sich zunehmend Kandidaten als Schöffen bewerben, die nicht mehr auf dem Boden der freiheitlich-demokratischen Grundordnung stünden. Gibt es Zweifel an der Verfassungstreue eines Bewerbers, soll das den Plänen nach künftig genauer geprüft werden, zum Beispiel über Social-Media-Profile.
6: CSU-Vize Weber will die Abgrenzung zur AfD aufweichen. Die Brandmauer sei für die Union eine große Belastung, sagte er der Süddeutschen Zeitung. Bei Minderheitsregierungen zwinge sie zur dauerhaften Abstimmung mit linken Parteien. Der frühere baden-württembergische Ministerpräsident Kretschmann verteidigte dagegen im Spiegel die Ausgrenzung der AfD. Er sieht die Demokratie in Deutschland stark gefährdet. In Mecklenburg-Vorpommern haben jetzt auch die Grünen Koalitionsverhandlungen mit SPD und Linken zugestimmt. Die Gespräche beginnen am Montag. Bei einer Einigung wären die Grünen erstmals an einer Landesregierung in Schwerin beteiligt. Die drei Parteien hätten gemeinsam eine Mehrheit. Die AfD war bei der Wahl stärkste Kraft geworden, kann aber nicht allein regieren. Ragebait ist das Jugendwort des Jahres 2026. Gemeint sind Aussagen oder Aktionen, die Menschen absichtlich aufregen sollen, zum Beispiel provokante Thesen oder falsche Behauptungen. Laut Pons Langenscheid beteiligten sich rund 1 Million Jugendliche an der Online-Abstimmung. Ragebait gewann mit 36,5% der Stimmen vor Peak oder Crashout. Zum Fußball. Der FC Augsburg und Bayern München haben sich in der Bundesliga 2:2 unentschieden getrennt. Der HSV gewann in Hoffenheim mit 3:2. Leverkusen setzte sich in Mainz mit 4:3 durch. Außerdem spielten Union Berlin gegen Elversberg 1:0 und Paderborn gegen Stuttgart 0:2. Um 18.30 Uhr empfängt RB Leipzig Eintracht Frankfurt.
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8: Es lockert weiter auf in der Nacht. Morgen wird dann auch wieder viel geboten. Wolken, Schauer und Wind. Aber zwischendurch kommt auch mal die Sonne raus. Temperaturen auch zum Wochenstart 6 bis 15 Grad. Hallo auf die Straßen A4 Görlitz Richtung Dresden zwischen Pulsnitz und Ottendorf-Okrilla. Reifenteile auf der rechten Spur bitte aufpassen. Und wir haben Dresden Richtung Chemnitz zwischen Berbersdorf und Hainichen 1 Kilometer Stau. Das dauert circa eine Viertelstunde länger aktuell. A13 Berlin Richtung Dresden zwischen Ortrand und Schönborn. Ein Unfall auf der rechten Seite. Feuerwehr und Polizei sind vor Ort. Und wir haben zwischen Ortrand und Thiendorf deshalb 1 Kilometer Stau. Das dauert circa eine halbe Stunde länger aktuell. Im Kreis Leipzig auf der S11 zwischen Kleinbadau und Großbadau ein Unfall und in beiden Richtungen ist abwechselnd nur eine Spur frei, wenn Sie können, da möglichst weit drumherum fahren. Und geblitzt wird in Leipzig auf der Adenauer Allee stadtauswärts vor der Ampel Ruhrteichstraße. Dankeschön für die Infos, weiterhin allen unterwegs eine gute Fahrt und jetzt einen wunderbaren Abend mit Marc Matthew und den Charts. Ciao, bis nächste Woche.
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2: Guten Abend und willkommen zum Top 25 Countdown. Gleich auf Platz 25 mit einer Neueinsteigerin, Katy Perry und Watch It Burn.

0: 18 runter auf Platz 24. Taylor Swift, I Knew It, I Knew You. Ihr neuer Song Patient Zero dann in der nächsten Stunde weiter vorn platziert. Und von 13 runter auf Platz 23 und damit Absteiger der Woche. Harry Styles, American Girls.
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da haben wir sie schon wieder. Taylor Swift von 14 runter auf Platz 22, The Fate of Ophelia. Vor Platz 21 stelle ich erstmal vor die neue von Sido und Montez. Hier ist Puzzleteil.

Mit den Charts am Samstagabend neue Hits entdecken. Sido und Montez mit Puzzleteil. Und zurück zum Countdown mit Platz 21. Alex Warren und Fever Dream. Und seinen neuen Song stelle ich dann nächste Stunde vor.

0: 23 auf Platz 20. Kato und John, Turn the Lights Off. Bevor es im aktuellen Countdown weitergeht, unser erster Flashback. Eine Nummer 1 von vor genau 25 Jahren. India und Only Time. Bereits ein Jahr zuvor, ja, mäßig erfolgreich in den Charts, aber dann erlangte das Song eine weltweite und traurige Berühmtheit nach 9/11.
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0: Charts Flashback. Enya und Only Time, die 9-11-Trauerhymne, heute vor 25 Jahren Nummer 1 in den Singlecharts. Gleich weiter im aktuellen Countdown.
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2: Im Nordwesten Sachsens ist es aufgelockert, ansonsten zum Teil noch stark bewölkt. Es ziehen ein paar Schauer noch durch, die aber weiter Richtung Osten rausziehen. Dazu haben wir es stellenweise recht windig bei Temperaturen zwischen 14 und 16 Grad. In der Nacht geht's auf 8 bis 3 Grad runter, sogar bis auf 0 in den höheren Lagen. Dazu aber kaum noch Regen. Auch morgen geht's gut los. Zum Start in den Sonntag sind einige Wolkenlücken dabei, da guckt die Sonne durch. Später werden die Wolken wieder mehr und die haben auch wieder Schauer und zum Teil einzelne Gewitter dabei. Bei kühlen 8 bis 14 Grad. Es bleibt auch windig. Vorsicht bitte auf der A4 Görlitz Richtung Dresden zwischen Pulsnitz und Ottendorf-Ockrilla. Hier liegen Reifenteile auf der Fahrbahn. Und A4 Dresden Richtung Chemnitz weiter. Fahrzeugteile zwischen Berbersdorf und Hainichen nach einem Unfall. Hier ist im Moment nur eine Spur frei und es staut sich ab Berbersdorf. A13 Berlin Richtung Dresden, 2 Kilometer Stau zwischen Ortrand und Schönborn. Und geblitzt wird frisch in Leipzig, Adenauer Allee stadtauswärts vor der Ampel Rorteichstraße.
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0: Nabens, gleich eine tolle Newcomerin aus den Staaten nach Platz 18 und 19. Und auf der 19, wen haben wir da? Hallo?
4: Hey, ich bin Tiffany Harris und ihr hört meine neue Single Find Me. Und ich habe diesen Song geschrieben für alle da draußen, die sich wie eine Last fühlen, die ihren Mitmenschen nicht das Leben schwer machen wollen, weil es ihnen gerade mal nicht gut geht, um euch zu sagen, ihr seid keine Last und ihr müsst nicht alleine kämpfen. Also viel Spaß mit Find Me.

21 hoch auf Platz 18. Krista Zarandy und Good Old Days. Kurzer Zwischenstopp unseres Countdowns für eine 24-jährige Newcomerin aus den Staaten, die im Netz von 0 auf 100 durchgestartet ist. Stella Lefty. Ihre Single Boston ging auf TikTok viral, kletterte bis auf Platz 2 der US-Charts, hat mittlerweile weit über 200 Millionen Streams auf Spotify erreicht. Ihr Country-Album heißt Long Way Home und der Hit Boston. Ja, da hat sie sich etwas zu sehr inspirieren lassen von dieser Nummer hier von Noah Kane. Ja, daher musste ihn Stella mit als Co-Autor in die Credits packen. Hier ist Stella Lefty mit Boston.

0: Mit den Charts am Samstagabend neu Hits entdecken. Stella Lefty und Boston von ihrem Album Long Way Home, das ich sehr empfehlen kann. Der Country-Musik mag es da genau richtig. So, zurück zum Countdown mit Kamrad auf Platz 17. Hier ist Love Sober.
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0: Platz 14. Loi und David Puentes, Golden Summer. So, jetzt schauen wir mal genau 15 Jahre zurück. Da standen auf Platz 1 unter anderem in den UK-Charts, ja, weltweit eigentlich ein Hit, Rihanna und Calvin Harris. Hier ist We Found Love.
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0: Charts-Flashback, Nummer 1 vor 15 Jahren, Rihanna und Calvin Harris, We Found Love.
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14: Ich bin Dominik Schweiger. Die CDU ist in einer schwierigen Lage. Bei den letzten Landtagswahlen hat die Partei deutliche Niederlagen einstecken müssen. Genau darum geht's bei der CDU-Klausur, die morgen in Berlin startet. Ronny Thorau berichtet aus Berlin.
15: Nach den jüngsten Wahlschlappen wackelte ja sogar Kanzler Merz. Die CDU-Klausur war dann wohl auch als Ventil angekündigt worden. Offen ist, wie sehr es dabei auch nochmal eine Debatte über Merz' Agieren als Kanzler geben wird. Inhaltlich soll es bei der Aufarbeitung unter anderem darum gehen, Alltagsprobleme der Menschen wieder mehr in den Blick zu nehmen. Und es geht um den Umgang mit der AfD. Im Vorfeld hat schon eine rege Diskussion in CDU und CSU begonnen, ob man sich von der AfD weiter mit einer Brandmauer scharf abgrenzen will.
14: Bundesjustizministerin Hubig will verhindern, dass Extremisten als Schöffen an Gerichten mitentscheiden. Ein Gesetzentwurf soll dazu kommende Woche vorliegen, hat sie der Welt am Sonntag gesagt. Auch ehrenamtliche Richter müssten für die Demokratie eintreten. Bei der Auswahl könnten Wahlausschüsse Einträge im Bundeszentralregister und öffentliche Social-Media-Profile prüfen. Grünen-Chefin Brandner fordert die SPD auf, Altkanzler Schröder aus der Partei auszuschließen. Anlass ist sein Besuch bei Kreml-Chef Putin in Moskau zu dessen Geburtstag. Schröder habe seit dem letzten Ausschlussverfahren 2022 nichts gelernt, sagte Brandner dem Tagesspiegel. Ohne ein neues Verfahren sende die SPD ein fatales Signal. Auch die Bundesregierung und die SPD kritisierten den Besuch. Schwere Unwetter haben in Süditalien Überschwemmungen und Erdrutsche ausgelöst. Besonders betroffen ist Kalabrien, wo auch der Strom ausfiel. In Neapel mussten Bewohner wegen eines Erdrutsches ihre Häuser verlassen. Bereits gestern hatten Tornados auf Sizilien mehrere Menschen verletzt und schwere Schäden angerichtet. Die Unwettergefahr hält bis in die Nacht an. Zum Fußball. Am 5. Bundesligaspieltag haben sich Augsburg und Bayern München 2:2 unentschieden getrennt. Stuttgart gewann in Paderborn mit 2:0, Leverkusen in Mainz mit 4:3. Der HSV besiegte Hoffenheim mit 3:2, Union Berlin Elversberg 1:0. In der zweiten Liga gewann Magdeburg gegen Hannover 3:0 und Darmstadt gegen Cottbus 3:1. Osnabrück und Dresden spielten 1:1 unentschieden. Am Abend empfängt Nürnberg Wolfsburg.
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0: Die Nacht teils gering, teils stärker bewölkt, mit Schauern bei Tiefstwerten zwischen 8 und 5 Grad. Morgen unbeständig, wenig Sonne, viele Wolken, stellenweise Schauer, auch einzelne Gewitter möglich bei 11 bis 14 Grad. Guten Abend auf die Straßen. Dreiviertel Stunde dauert es länger nach einem Unfall auf der A4 Dresden Richtung Chemnitz. Zwischen Berbersdorf und Hainichen ist nur eine Spur frei. A72 Plauen Richtung Zwickau. Zwischen Zwickau West und Zwickau Ost dauert 10 Minuten länger. Und auf der S11 Unfall zwischen Kleinbadau und Großbadau. Für beide Richtungen nur eine Spur abwechselnd frei. Blitzer haben wir in Leipzig, Adenauer Allee, stadtauswärts.
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0: Nabens und willkommen zurück zu Teil 2 unserer Charts. Platz 12, Cat's Eye und Animals. Und davor Platz 13, hoch von der 16, damit Aufsteigerin der Woche. Miley Cyrus, Bass Purse Rates.

0: Von 8 runter auf Platz 11. Nico Santos, Why Don't You Stay? Das sind die erfolgreichsten Hits ermittelt aus den Download, Airplay und Streaming Charts. Jeden Samstagabend, 18 bis 20 Uhr. Und vor den Top 10 schauen wir mal auf die hinteren Positionen. Und da haben wir auf Platz 37 die neue vom Tino.
1: Hey, hier ist Purple Disco Machine und ihr hört jetzt meine neue Single Test My Luck mit Meek.
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Und das war Platz 37. Verbal Disco Machine und Meek mit Test My Luck. Seit wenigen Tagen gibt es ja die Tickets zu seiner neuen Show Cosmotropia. 14. Oktober 2027 in Leipzig im Haus Auensee. Und vorab erscheint im Frühling sein neues Album. Jetzt die Top 10. Gleich mit dem höchsten Neuzugang im Top 25 Countdown auf Platz 9. Und vorher noch die 10. Runter von der 7. Topic.

Von 9 auf Platz 7, The Bowser und Magnetic. So, die Fantastischen Vier, die strecken ihre Abschiedstournee auf fast 2 Jahre. Am 16. Dezember geht's los in Riesa, 16. Januar in Leipzig. Und am 22. August freuen sich die Fans in Dresden auf die Fantas. Und auch 2028 sind große Shows geplant. Unter anderem am 10. Juni in der Leipziger Red Bull Arena. Dafür gibt's seit Mittwoch die Tickets. Der letzte Bus heißt die finale Tournee. Und

0: Charts-Flashback vor 31 Jahren, Nummer 1, die Fantastischen Vier, sie ist weg. Ja, und ist sie weg von der 1? Das wissen wir noch in dieser Stunde. Shakira mit Die Die. Gleich geht's weiter im aktuellen Countdown.
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0: Die Nacht teils gering, teils stärker bewölkt, mit Schauern bei Tiefstwerten zwischen 8 und 5 Grad. Morgen unbeständig, wenig Sonne, viele Wolken, stellenweise Schauer, auch einzelne Gewitter möglich bei 11 bis 14 Grad. Guten Abend auf die Straßen. Vorsicht erstmal auf der A9 Nürnberg Richtung Leipzig. Ein Metallteil liegt zwischen Bad Dürrenberg und Leipzig West auf der rechten und mittleren Spur. Dann dauert es noch rund eine halbe Stunde länger nach Unfall auf der A4 Dresden Richtung Chemnitz zwischen Berbersdorf und Hainichen ist nur eine Spur frei. Und geblitzt wird in Leipzig, Adenauer Allee statt auswärts.
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0: Nabend, Teddy Swims und verändert auf Platz 6 Mr. Know It All.

Massive von 4 auf Platz 5 mit Patient Zero. Und bevor es im Countdown weitergeht, stelle ich noch zwei frische Songs vor. Einmal aus den Airplay-Charts, Alex Warren in Emerald Eyes. Und gestern kam raus die neue von Lost Frequencies mit Clementine Douglas, Don't Forget About Me.

0: Von 2 auf Platz 3, Temple City Self-Aware. Und vor Platz 2 und 1, eine besondere Nummer 1 von vor genau 65 Jahren. Ja, da musste ich extra das Grammophon aus dem Museum mitbringen. Hier ist, er sitzt richtig kultig, Ray Charles und Hit the Road Jack.
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Ja, damals hat man auch schon sehr kurze Songs rausgebracht, keine 2 Minuten. Ray Charles hit the road, Jack, vor genau 65 Jahren Platz 1 der US-Charts. Gleich unsere aktuelle 1 nach der 2, gestiegen von Platz 5. Hier sind DJ Goja, Jason Derulo und Melodie mit Me Cheek.

0: extra Portion Hits aus 2010. Taye Cruz, Rihanna, Shakira mit dem WM-Hit von 2010. Und los geht's gleich mit Martin Solveig und Hello.
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5 auf Platz 2. DJ Goja, Jason Derulo und Melodie Michiko. So, auf der 1. Ja, es hat sich nichts getan. Shakira und Burner Boy mit Die Die. Und danach viel Spaß mit der Samstagnacht in The Mix. Heute am 10.10. mit der

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4: Ich bin Dominik Schweiger. Die Europäische Union kritisiert den Diesel-Deal zwischen US-Präsident Trump und Kreml-Chef Putin scharf. Werden Sanktionen gegen russische Diesellieferungen ausgesetzt, bekomme Moskau weiteres Geld für den Krieg, sagte EU-Außenbeauftragte Kallas. Innerhalb von 2 Tagen seien mehr als 80 ukrainische Zivilisten bei russischen Angriffen getötet worden. Die EU werde den Druck auf Russland aufrechterhalten. Führende Ökonomen haben erneut eine Reform der Erbschaftssteuer gefordert. Konkret sagte etwa IFO-Präsident Fuß der Welt am Sonntag, eine Reform sollte etwa Ausnahmen für Betriebsvermögen und selbstgenutzte Immobilien abschaffen, sowie Stundungsregeln vorsehen, also Zahlungen erst später. Vor dem Bundesverfassungsgericht wird kommende Woche über die Erbschaftssteuer verhandelt. Es geht unter anderem darum, ob Firmenerben übermäßig bevorteilt werden. Knapp 1,5 Wochen nach ihrer gescheiterten Hinrichtung im US-Bundesstaat Tennessee hat die zum Tode verurteilte Krista Pike das Krankenhaus verlassen. Sie sei mittlerweile wieder im Gefängnis, heißt es von ihren Anwälten. Babette Büchner berichtet.
5: Die 50-Jährige könne inzwischen kurze Strecken zurücklegen, so ihre Anwälte. Geistig sei Pike allerdings etwas benommen und könne ihre schwer verletzten Arme kaum einsetzen. Noch sei unklar, ob bleibende Schäden zurückbleiben würden. Der zum Tode verurteilten Krista Pike waren Ende September 2 Dosen Gift gespritzt worden, sie wurde aber nur bewusstlos.
4: In Sachsen gibt es immer mehr Einkommensmillionäre. Nach aktuellen Angaben des Statistischen Landesamtes wurden im Jahr 2022 im Freistaat 609 Menschen gezählt, die mindestens 1 Million Euro im Jahr verdienten. Das sind 10 mehr als im Jahr davor. Damit setzt sich der langjährige Trend zu mehr Großverdienern fort. Die meisten Millionäre lebten mit jeweils 125 in Leipzig, 120 in Dresden, gefolgt von Chemnitz mit 40 Spitzenverdienern. Im Vergleich zu den westdeutschen Bundesländern bleibt die Zahl der Millionäre im Freistaat aber weiterhin vergleichsweise gering. Am 5. Spieltag in der Fußball-Bundesliga haben sich Augsburg und Bayern München 2:2 unentschieden getrennt. Stuttgart hat in Paderborn mit 2:0 gewonnen, Leverkusen in Mainz mit 4:3. Der HSV hat sich in Hoffenheim mit 3:2 durchgesetzt, Union Berlin hat Elversberg mit 1:0 besiegt. Momentan stehen sich RB Leipzig und Eintracht Frankfurt gegenüber.
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6: Die Nacht teils gering, teils stärker bewölkt, mit Schauern bei Tiefstwerten zwischen 8 und 5 Grad. Morgen unbeständig, wenig Sonne, viele Wolken, stellenweise Schauer, auch einzelne Gewitter möglich bei 11 bis 14 Grad. Guten Abend auf die Straßen. Die A4 Dresden Richtung Chemnitz ist aktuell voll gesperrt wegen Reinigungsarbeiten zwischen Berbersdorf und Hainichen. Ein Metallteil liegt womöglich noch auf der A9 Nürnberg Richtung Leipzig, zwischen Bad Dürrenberg und Leipzig West auf der rechten und mittleren Spur. Und vollgesperrt noch Unfall, die B87 in Markranstädt, die Lützner Straße.
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1: Die Nacht teils gering, teils stärker bewölkt, mit Schauern bei Tiefstwerten zwischen 8 und 5 Grad. Morgen unbeständig, wenig Sonne, viele Wolken, stellenweise Schauer, auch einzelne Gewitter möglich bei 11 bis 14 Grad. Guten Abend auf die Straßen. Womöglich noch ein Metallteil auf der Nord-Nürnberg Richtung Leipzig. Zwischen Bad Dürrenberg und Leipzig West, rechte und mittlere Spur. Und voll gesperrt die B87 in Markranstädt, die Lützner Straße.
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3: Ich bin Dominik Schweiger. Die CDU ist in einer schwierigen Lage. Bei den letzten Landtagswahlen hat die Partei deutliche Niederlagen einstecken müssen. Genau darum geht's bei der CDU-Klausur, die morgen in Berlin startet. Ronny Thorau berichtet aus Berlin.
4: Nach den jüngsten Wahlschlappen wackelte ja sogar Kanzler Merz. Die CDU-Klausur war dann wohl auch als Ventil angekündigt worden. Offen ist, wie sehr es dabei auch nochmal eine Debatte über Merz' Agieren als Kanzler geben wird. Inhaltlich soll es bei der Aufarbeitung unter anderem darum gehen, Alltagsprobleme der Menschen wieder mehr in den Blick zu nehmen. Und es geht um den Umgang mit der AfD. Im Vorfeld hat schon eine rege Diskussion in CDU und CSU begonnen, ob man sich von der AfD weiter mit einer Brandmauer scharf abgrenzen will.
3: In Mecklenburg-Vorpommern haben jetzt auch die Grünen Koalitionsverhandlungen mit SPD und Linken zugestimmt. Die Gespräche beginnen am Montag. Bei einer Einigung wären die Grünen erstmals an einer Landesregierung in Schwerin beteiligt. Die drei Parteien hätten gemeinsam eine Mehrheit. Die AfD war bei der Wahl stärkste Kraft geworden, kann aber nicht allein regieren. Grünen-Chefin Brandner fordert die SPD auf, Altkanzler Schröder aus der Partei auszuschließen. Anlass ist sein Besuch bei Kreml-Chef Putin in Moskau zu dessen Geburtstag. Schröder habe seit dem letzten Ausschlussverfahren 2022 nichts gelernt, sagte Brandner dem Tagesspiegel. Ohne ein neues Verfahren sende die SPD ein fatales Signal. Auch die Bundesregierung und die SPD kritisierten den Besuch. In Sachsen gibt es immer mehr Einkommensmillionäre. Nach aktuellen Angaben des Statistischen Landesamtes wurden im Jahr 2022 im Freistaat 609 Menschen gezählt, die mindestens 1 Million Euro im Jahr verdienten. Das sind 10 mehr als im Jahr davor. Damit setzt sich der langjährige Trend zu mehr Großverdienern fort. Die meisten Millionäre lebten mit jeweils 125 in Leipzig, 120 in Dresden, gefolgt von Chemnitz mit 40 Spitzenverdienern. Im Vergleich zu den westdeutschen Bundesländern bleibt die Zahl der Millionäre im Freistaat aber weiterhin vergleichsweise gering. Zum Fußball. RB Leipzig hat Eintracht Frankfurt im Bundesliga-Abendspiel mit 6:0 besiegt. Augsburg und Bayern München haben sich 2:2 unentschieden getrennt. Stuttgart hat in Paderborn 2:0 gewonnen, Leverkusen in Mainz 4:3. Der HSV hat sich in Hoffenheim mit 3:2 durchgesetzt. Union Berlin gegen Elversberg mit 1:0.
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6: Die Nacht teils gering, teils stärker bewölkt, mit Schauern bei Tiefstwerten zwischen 8 und 5 Grad. Morgen unbeständig, wenig Sonne, viele Wolken, stellenweise Schauer, auch einzelne Gewitter möglich bei 11 bis 14 Grad. Guten Abend auf die Straßen und Vorsicht auf der A4 Chemnitz Richtung Erfurt. Ein toter Fuchs zwischen Hermsdorf Ost und dem Hermsdorfer Kreuz auf der mittleren Spur. Und voll gesperrt die B87 in Markranstädt, die Lützner Straße.
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1: Die Nacht teils gering, teils stärker bewölkt, mit Schauern bei Tiefstwerten zwischen 8 und 5 Grad. Morgen unbeständig, wenig Sonne, viele Wolken, stellenweise Schauer, auch einzelne Gewitter möglich bei 11 bis 14 Grad. Guten Abend auf die Straßen. Eine Meldung von der B87 in Markranstädt. Da ist die Lützner Straße nach einem Unfall noch immer voll gesperrt.
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5: Ich bin Florian Klaus. US-Präsident Trump hat einen Wechsel an der Spitze der Ukraine gefordert. In Washington hat er Zelensky vorgeworfen, mehrfach Chancen für ein Kriegsende ausgeschlagen zu haben. Außerdem machte er ihn für die Dieselknappheit mitverantwortlich, wegen ukrainischer Angriffe auf Russlands Energiesektor. Die Öl- und Dieselpreise sind zuletzt infolge des Iran-Kriegs stark gestiegen. CSU-Vize Weber will die Abgrenzung zur AfD aufweichen. Die Brandmauer sei für die Union eine große Belastung, sagte er der Süddeutschen Zeitung. Bei Minderheitsregierungen zwinge sie zur dauerhaften Abstimmung mit linken Parteien. Der frühere baden-württembergische Ministerpräsident Kretschmann verteidigte dagegen im Spiegel die Ausgrenzung der AfD. Er sieht die Demokratie in Deutschland stark gefährdet. Knapp anderthalb Wochen nach ihrer gescheiterten Hinrichtung im US-Bundesstaat Tennessee hat die zum Tode verurteilte Krista Pike das Krankenhaus verlassen. Sie sei wieder im Gefängnis, heißt es von ihren Anwälten. Babette Büchner berichtet.
6: Die 50-Jährige könne inzwischen kurze Strecken zurücklegen, so ihre Anwälte. Geistig sei Pike allerdings etwas benommen und könne ihre schwer verletzten Arme kaum einsetzen. Noch sei unklar, ob bleibende Schäden zurückbleiben würden. Der zum Tode verurteilten Krista Pike waren Ende September 2 Dosen Gift gespritzt worden, sie wurde aber nur bewusstlos.
5: Bei VW in Zwickau rückt der Einstieg in die Kreislaufwirtschaft näher. Gunnar Tichy, wann geht's denn los?
7: Am 28. Oktober gibt der Konzern den offiziellen Startschuss für eine teilindustrielle Demontagelinie, wie ein Sprecher mitteilte. Ziel sei es, die Prinzipien des Automobilbaus auf die fachgerechte Zerlegung von Autos zu übertragen, um wertvolle Rohstoffe zu sichern und begehrte Originalersatzteile zurückzugewinnen. Zu der Veranstaltung werden unter anderem Markenvorstand Thomas Schäfer und Sachsens Wirtschaftsminister Dirk Panther erwartet.
5: Zum Fußball. Mit einem 6:0 gegen Eintracht Frankfurt hat Leipzig den 5. Bundesligaspieltag fortgesetzt. Im bayerischen Duell haben Augsburg und Bayern München 2:2 gespielt. Die weiteren Ergebnisse: Paderborn gegen Stuttgart 0:2, Mainz gegen Leverkusen 3:4, Hoffenheim gegen den HSV 2:3 und Union Berlin gegen Elversberg 1:0.
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8: Die Nacht teils gering, teils stärker bewölkt, mit Schauern bei Tiefstwerten zwischen 8 und 5 Grad. Morgen unbeständig, wenig Sonne, viele Wolken, stellenweise Schauer, auch einzelne Gewitter möglich bei 11 bis 14 Grad. Guten Abend auf die Straßen. Zwei Meldungen. Einmal die B87 ist noch gesperrt im Markranstädt, die Lützner Straße nach Unfall. Und die B180 Frankenberg-Stolberg ist gesperrt. Nach Unfall zwischen Abzweig nach Braunsdorf und Abzweig nach an der Finkenmühle.
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2: Die Nacht teils gering, teils stärker bewölkt mit Schauern bei Tiefstwerten zwischen 8 und 5 Grad. Morgen unbeständig, wenig Sonne, viele Wolken, stellenweise Schauer, auch einzelne Gewitter möglich bei 11 bis 14 Grad.
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2: Die Nacht teils gering, teils stärker bewölkt, mit Schauern bei Tiefstwerten zwischen 8 und 5 Grad. Morgen unbeständig, wenig Sonne, viele Wolken, stellenweise Schauer, auch einzelne Gewitter möglich bei 11 bis 14 Grad.
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2: Die Nacht teils gering, teils stärker bewölkt, mit Schauern bei Tiefstwerten zwischen 8 und 5 Grad. Morgen unbeständig, wenig Sonne, viele Wolken, stellenweise Schauer, auch einzelne Gewitter möglich bei 11 bis 14 Grad.
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6: Die Nacht teils gering, teils stärker bewölkt, mit Schauern bei Tiefstwerten zwischen 8 und 5 Grad. Morgen unbeständig, wenig Sonne, viele Wolken, stellenweise Schauer, auch einzelne Gewitter möglich bei 11 bis 14 Grad.
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11: Die Nacht teils gering, teils stärker bewölkt, mit Schauern bei Tiefstwerten zwischen 8 und 5 Grad. Heute haben wir es unbeständig, wenig Sonne, viele Wolken zum Sonntag, stellenweise Schauer, auch einzelne Gewitter sind möglich, 11 bis 14 Grad. Der Montag noch wechselhaft und nass, Dienstag und Mittwoch überwiegend freundlich und etwas milder, so bis 17 Grad.
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5: Die Nacht teils gering, teils stärker bewölkt, mit Schauern bei Tiefstwerten zwischen 8 und 5 Grad. Heute haben wir es unbeständig, wenig Sonne, viele Wolken zum Sonntag, stellenweise Schauer, auch einzelne Gewitter sind möglich, 11 bis 14 Grad. Der Montag noch wechselhaft und nass, Dienstag und Mittwoch überwiegend freundlich und etwas milder, so bis 17 Grad.
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